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1: Ich bin Thomas Brockt. US-Präsident Trump hat für heute ein Abkommen über ein Ende des Iran-Kriegs angekündigt. Er machte dabei weder Angaben dazu, wie und wo die Vereinbarung unterzeichnet werden soll, noch von wem genau. Aus dem Iran gibt es dazu bislang keine Reaktion.
2: Pakistan hat wochenlang zwischen den USA und dem Iran vermittelt. Wie genau die Einigung in dem Konflikt nun gelungen ist, ist nach jetzigem Stand aber noch unklar. Gleich nachdem das Abkommen unterzeichnet ist, werde die Straße von Hormuz wieder geöffnet, hat US-Präsident Trump angekündigt. Wichtig für die Wirtschaft, denn durch die Blockade hängen viele Waren fest und haben sich verteuert. Auch die Spritpreise dürften bald wieder sinken, wenn die wichtige Handelsroute wieder frei ist. Lea Matschulat, Redaktion.
1: Die Schweizer stimmen heute über eine Obergrenze für die Bevölkerung ab. Die wählerstärkste Partei, die SVP, will die Zuwanderung begrenzen. Die Bevölkerungszahl soll bis 2050 bei 10 Millionen Einwohnern gedeckelt werden. Zurzeit leben etwa 9,1 Millionen Menschen in der Schweiz, darunter 340.000 Deutsche. Wird die Initiative angenommen, müsste ab 9,5 Millionen Einwohnern die Asylvergabe und der Familiennachzug eingeschränkt werden. Die Auszählung beginnt um 12 Uhr. Es wird mit einem knappen Ergebnis gerechnet. Vor Helgoland ist eine Fähre manövrierunfähig in der Nordsee getrieben, an Bord rund 60 Menschen. Ein Seenotrettungskreuzer machte sich dann auf den Weg, um zu helfen.
3: 5 Kilometer war ihr Ziel Helgoland noch entfernt, da fiel der Motor der Fähre aus. Warum ist noch unklar? Die Passagiere an Bord blieben unverletzt, aber aus ihren Ausflugsplänen wurde nichts. Ein Seenotkreuzer der Deutschen Gesellschaft zur Rettung Schiffbrüchiger schleppte die Funny Girl nach Helgoland. Dort klappte es aber nicht anzulegen. Deshalb musste die Fähre samt Passagieren weiter in Richtung Cuxhaven geschleppt werden. Eigentlich pendelt das Schiff zwischen Büsum und Helgoland. Bevor das wieder möglich ist, muss es repariert werden. Jan-Henner Reitzer, Nachrichtenredaktion.
1: Die Schweiz ist mit einer großen Enttäuschung in die Fußball-Weltmeisterschaft gestartet. Das Team kam in San Francisco gegen den krassen Außenseiter Katar nicht über ein 1:1 hinaus. Dabei fiel der Ausgleich für Katar erst in der Nachspielzeit. Das deutsche Team startet heute Abend ins Turnier. Um 19 Uhr spielt die DFB-Auswahl in Houston gegen WM-Neuling Curaçao.
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1: Ich bin Thomas Brockt. Rekordweltmeister Brasilien ist mit einem Unentschieden in die Fußball-WM gestartet. Die Brasilianer trennten sich in New Jersey von Marokko 1:1. Zuvor hatte die Schweiz eine große Enttäuschung erlebt. Gegen den krassen Außenseiter Katar kamen die Schweizer in San Francisco ebenfalls nicht über ein 1:1 hinaus. Entsprechend frustriert war Torwart Gregor Kobel. Der Keeper von Borussia Dortmund sagte im ZDF:
2: Extrem bitter, auf jeden Fall. Ist nicht der Start, den wir uns gewünscht haben, auf gar keinen Fall. Auch das Spiel heute, so wie es gelaufen ist sehr schade, natürlich, aber muss man akzeptieren jetzt und damit umgehen. Und vielleicht gut, dass es im ersten Spiel passiert ist.
1: Der Schweizer Torhüter Kobel. Das deutsche Team startet heute Abend ins Turnier. Um 19 Uhr spielt die DFB-Auswahl in Houston gegen WM-Neuling Curaçao. Im Konflikt mit dem Iran wollen die USA nach Angaben von Präsident Trump heute eine erste Vereinbarung unterzeichnen und damit an Trumps 80. Geburtstag. Unmittelbar nach der Unterzeichnung solle die Straße von Hormuz wieder geöffnet werden, schrieb Trump auf seiner Online-Plattform Truth Social. Er machte dabei weder Angaben dazu, wie und wo die Vereinbarung unterzeichnet werden soll, noch von wem genau. Die Vereinbarung soll auch noch keine langfristige Lösung sein, die muss weiter verhandelt werden. Rund 3 Monate vor wichtigen Landtagswahlen in Ostdeutschland warnen mehrere führende CDU-Politiker ihre Partei vor einer Zusammenarbeit mit der AfD. In dem Moment, in dem die CDU der AfD die Hand reiche, sei sie kaputt, sagte der Vorsitzende des Arbeitnehmerflügels der Partei Radke der Frankfurter Allgemeinen Sonntagszeitung.
3: Auch der Hamburger CDU-Vorsitzende Thering warnt vor jeder Form der Zusammenarbeit. Sollte es nach den Wahlen im September dazu kommen, erwartet er massive Verwerfungen in der Partei. Das wäre der Anfang vom Ende, so Thering wörtlich. Die CDU schließt per Parteitagsbeschluss eine Zusammenarbeit mit AfD und Linken aus. In Sachsen-Anhalt und Mecklenburg-Vorpommern liegt die AfD in Umfragen allerdings klar vorn. NRW-Innenminister Reul bezeichnete die AfD als, Zitat, größte Gefahr für unsere Demokratie. David Riemer, Nachrichtenredaktion.
1: Mit einem Motorschaden ist eine Fähre vor Helgoland manövrierunfähig in der Nordsee getrieben. Die 60 Passagiere an Bord blieben unverletzt. Das Schiff wurde zuerst nach Helgoland geschleppt, dort gelang es aber nicht anzulegen. Deshalb musste die Fähre zurück ans Festland geschleppt werden. Am späten Abend erreichte das Schiff dann Cuxhaven.
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1: Ich bin Thomas Brockt. US-Präsident Trump hat für heute ein Abkommen im Iran-Krieg angekündigt. Er machte allerdings keine Angaben dazu, wie und wo die Vereinbarung unterzeichnet werden soll.
2: Eine erste Übereinkunft mit dem Iran unterzeichnet heute an seinem 80. Geburtstag. Das hat US-Präsident Trump in Aussicht gestellt. Auch Pakistan spricht davon, das Rahmenabkommen soll elektronisch unterzeichnet werden, heißt es von dem Vermittler. Doch worum geht es eigentlich? Das Abkommen soll dazu führen, dass die Straße von Hormuz wieder geöffnet wird. Laut US-Medien soll es die Waffenruhe um 60 Tage verlängern. Ein Zeitrahmen, in dem es dann vertiefte Gespräche geben soll, etwa über das iranische Atomprogramm. Aus Washington, Franziska Spieker.
1: Die Schweizer stimmen heute über eine Obergrenze für die Bevölkerung ab. Die wählerstärkste Partei, die SVP, will die Zuwanderung begrenzen. Die Bevölkerungszahl soll bis 2050 bei 10 Millionen Einwohnern gedeckelt werden. Zurzeit leben etwa 9,1 Millionen Menschen in der Schweiz, darunter 340.000 Deutsche. Wird die Initiative angenommen, müsste ab 9,5 Millionen Einwohnern die Asylvergabe und der Familiennachzug eingeschränkt werden. Die Auszählung beginnt um 12 Uhr. Es wird mit einem knappen Ergebnis gerechnet. Vor Helgoland ist eine Fähre manövrierunfähig in der Nordsee getrieben. An Bord waren rund 60 Menschen. Ein Seenotrettungskreuzer machte sich auf den Weg, um zu helfen.
3: 5 Kilometer war ihr Ziel Helgoland noch entfernt. Da fiel der Motor der Fähre aus. Warum ist noch unklar. Die Passagiere an Bord blieben unverletzt, aber aus ihren Ausflugsplänen wurde nichts. Ein Seenotkreuzer der Deutschen Gesellschaft zur Rettung Schiffbrüchiger schleppte die Funny Girl nach Helgoland. Dort klappte es aber nicht anzulegen. Deshalb musste die Fähre samt Passagieren weiter in Richtung Cuxhaven geschleppt werden. Eigentlich pendelt das Schiff zwischen Büsum und Helgoland. Bevor das wieder möglich ist, muss es repariert werden. Jan-Henner Reitzer, Nachrichtenredaktion.
1: Rekordweltmeister Brasilien ist mit einem Unentschieden in die Fußball-WM gestartet. Die Brasilianer trennten sich in New Jersey von Marokko 1:1. Zuvor hatte die Schweiz eine große Enttäuschung erlebt. Gegen den krassen Außenseiter Katar kamen die Schweizer in San Francisco ebenfalls nicht über ein 1:1 hinaus. Das deutsche Team startet dann heute Abend ins Turnier. Um 19 Uhr spielt die DFB-Auswahl in Houston gegen WM-Neuling Curaçao.
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1: Ich bin Thomas Brockt. Rekordweltmeister Brasilien ist mit einem Unentschieden in die Fußball-WM gestartet. Die Brasilianer trennten sich in New Jersey von Marokko 1:1. Zuvor hatte die Schweiz eine große Enttäuschung erlebt. Gegen den krassen Außenseiter Katar kamen die Schweizer in San Francisco ebenfalls nicht über ein 1:1 hinaus. Das deutsche Team startet dann heute Abend ins Turnier. Um 19 Uhr spielt die DFB-Auswahl in Houston gegen WM-Neuling Curaçao. US-Präsident Trump hat für heute ein Abkommen im Iran-Krieg angekündigt. Er machte allerdings keine Angaben dazu, wie und wo die Vereinbarung unterzeichnet werden soll. Aus dem Iran gibt es dazu bislang keine Reaktion.
2: Pakistan hat wochenlang zwischen den USA und

0: liegt sie bei etwas über 9 Millionen.
1: Die rechtskonservative Schweizerische Volkspartei versucht seit Jahren per Volksabstimmung die Zahl der Ausländer im Land zu begrenzen. Sehr erfolgreich war sie nicht. Dieses Mal ist die Sache neutraler formuliert. Es soll eine Bevölkerungsobergrenze von 10 Millionen geben. Bevor das erreicht ist, sollen Asyl- und Familiennachzug eingeschränkt werden und wenn das nicht reicht, auch die Freizügigkeit für Europäer. Dann wäre es auch für Deutsche deutlich schwerer, zum Leben und Arbeiten in die Schweiz zu ziehen. Aus Genf, Christiane Ulrich.
0: Nach rund 10,5 Monaten Generalsanierung wird die Bahnstrecke Berlin-Hamburg heute wieder freigegeben. Um 5.34 Uhr soll am Hamburger Hauptbahnhof ein erster Fernverkehrszug Richtung Berlin starten. Schon früher sind Regionalzüge unterwegs. Die Bahn hat unter anderem Gleise, Weichen und Signale ausgetauscht. Außerdem wurden viele Bahnhöfe modernisiert.
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1: Ich bin Katrin Müller. US-Präsident Donald Trump hat für heute ein Abkommen im Iran-Krieg angekündigt. Er machte allerdings keine Angaben dazu, wie und wo die Vereinbarung unterzeichnet werden soll.
2: Eine erste Übereinkunft mit dem Iran unterzeichnet heute an seinem 80. Geburtstag. Das hat US-Präsident Trump in Aussicht gestellt. Auch Pakistan spricht davon, das Rahmenabkommen soll elektronisch unterzeichnet werden, heißt es von dem Vermittler. Doch worum geht es eigentlich?

0: In Deutschland werden im Jahr mehr als 3 Millionen Blutspenden benötigt, zum Beispiel für Unfallopfer oder für die Behandlung von Krebserkrankungen. Immer wieder wird vor Versorgungslücken gewarnt. Der heutige Weltblutspendetag soll auf die Bedeutung von Blutspenden aufmerksam machen.
1: Mit einer einzigen Blutspende kann eine Spenderin bis zu 3 Menschen helfen, sagt das Rote Kreuz. Und das hat auch Vorteile für die Spenderin. Regelmäßige Spenden kann Bluthochdruck senken. Außerdem wird vor jeder Spende die eigene Gesundheit über die Blutwerte gecheckt. Dennoch sinkt vor allem im Sommer durch Urlaubs- und Ferienzeiten die Spendebereitschaft und Blutkonserven werden häufig knapp. Gerade dann ist es besonders wichtig, Blut zu spenden. In nur rund 10 Minuten kann man so Leben retten. Julian Degler, Nachrichtenredaktion.
0: Zum Fußball. Rekordweltmeister Brasilien ist mit einem Unentschieden in die Fußball-WM gestartet. Die Brasilianer trennten sich von Marokko 1:1. Zuvor kam die Schweiz gegen den krassen Außenseiter Katar ebenfalls nicht über ein 1:1 hinaus. Und Schottland setzte sich gegen Haiti mit 1:0 durch. Das deutsche Team startet dann heute Abend ins Turnier. Um 19 Uhr spielt die DFB-Auswahl in Houston gegen WM-Neuling Curaçao.
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1: Ich bin Katrin Müller. US-Präsident Donald Trump hat für heute ein Abkommen im Iran-Krieg angekündigt. Weitere Angaben machte er aber nicht. Trump wird heute 80 Jahre alt. Sein Geburtstag soll ein Fest der Superlative werden, mit Käfigkämpfen vor dem Weißen Haus und viel Zirkus in der US-Hauptstadt.
2: Trump will Land und Leute mit knallharten Kämpfen in Käfigen begeistern, direkt am Weißen Haus. Männerkult und Gewaltspektakel als schrille Ablenkung von den vielen politischen Problemen und als Höhepunkt seiner Geburtstagsfeier. Seit Wochen wird am Weißen Haus eine Gladiatoren-Arena gebaut, in der die Kampfshow über die Bühne gehen soll. 4.000 geladene Gäste sitzen direkt im Käfig, zigtausende sollen auf Leinwänden zugucken. Kostenpunkt 60 Millionen Dollar. Aus den USA, Tina Eck.
1: Ökostromtarife werden beim Wechsel des Stromanbieters immer beliebter. Im laufenden Jahr entfielen mehr als 80% aller über die Plattform von Verivox abgeschlossenen Stromverträge auf Tarife mit 100% erneuerbaren Energien, wie aus einer Auswertung hervorgeht, die den Zeitungen der Funke Mediengruppe vorliegen. Das sei der höchste bislang gemessene Wert. Häufig seien Ökostromtarife

0: sagt Bundestrainer Julian Nagelsmann.
1: Das ist so ein bisschen so eine DFB-Pokal- oder Pokalsituation. David Goliath, die Geschichten gibt es im Fußball immer wieder, weil insgesamt wenig Tore fallen und auch Teams, die jetzt das erste Mal eine WM spielen, trotzdem gefährlich sein können, können ja frei von der Seele weg spielen und recht unbeschwert in dieses Turnier gehen, ohne viel Druck. Und das macht den Gegner immer gefährlich.
0: Noch der Blick auf die bisherigen Ergebnisse. Rekordweltmeister Brasilien ist mit einem Unentschieden in die WM gestartet. Die Brasilianer trennten sich von Marokko 1:1. Zuvor kam die Schweiz gegen den krassen Außenseiter Katar ebenfalls nicht über ein 1:1 hinaus. Und Schottland setzte sich gegen Haiti mit 1:0 durch.
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0: Einen wunderschönen Sonntagmorgen. Hier ist Radio Nova mit Roxy Music um 8.
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2: Ich bin Katrin Müller. US-Präsident Donald Trump hat für heute ein Abkommen im Iran-Krieg angekündigt. Er machte allerdings keine Angaben dazu, wie und wo die Vereinbarung unterzeichnet werden soll.
3: Eine erste Übereinkunft mit dem Iran unterzeichnet heute an seinem 80. Geburtstag. Das hat US-Präsident Trump in Aussicht gestellt. Auch Pakistan spricht davon, das Rahmenabkommen soll elektronisch unterzeichnet werden, heißt es von dem Vermittler. Doch worum geht es eigentlich? Das Abkommen soll dazu führen, dass die Straße von Hormuz wieder geöffnet wird. Laut US-Medien soll es die Waffenruhe um 60 Tage verlängern. Ein Zeitrahmen, in dem es dann vertiefte Gespräche geben soll, etwa über das iranische Atomprogramm. Aus Washington, Franziska Spieker.
2: Die Schweizer stimmen heute über eine Obergrenze für die Bevölkerung ab. Die wählerstärkste Partei, die SVP, will die Zuwanderung begrenzen. Die Bevölkerungszahl soll bis 2050 bei 10 Millionen Einwohnern gedeckelt werden. Zurzeit leben etwa 9 Millionen Menschen in der Schweiz, darunter 340.000 Deutsche. Wird die Initiative angenommen, müsste ab 9,5 Millionen Einwohnern die Asylvergabe unter Familiennachzug eingeschränkt werden. In Deutschland werden im Jahr mehr als 3 Millionen Blutspenden benötigt, zum Beispiel für Unfallopfer oder für die Behandlung von Krebserkrankungen. Immer wieder wird vor Versorgungslücken gewarnt. Der heutige Weltblutspendetag soll auf die Bedeutung von Blutspenden aufmerksam machen.
4: Mit einer einzigen Blutspende kann eine Spenderin bis zu 3 Menschen helfen, sagt das Rote Kreuz. Und das hat auch Vorteile für die Spenderin. Regelmäßige Spenden kann Bluthochdruck senken. Außerdem wird vor jeder Spende die eigene Gesundheit über die Blutwerte gecheckt. Dennoch sinkt vor allem im Sommer durch Urlaubs- und Ferienzeiten die Spendebereitschaft und Blutkonserven werden häufig knapp. Gerade dann ist es besonders wichtig, Blut zu spenden. In nur rund 10 Minuten kann man so Leben retten. Julian Degler, Nachrichtenredaktion.
2: Zum Fußball. Rekordweltmeister Brasilien ist mit einem Unentschieden in die Fußball-WM gestartet. Die Brasilianer trennten sich von Marokko 1:1. Zuvor kam die Schweiz gegen den krassen Außenseiter Katar ebenfalls nicht über ein 1:1 hinaus. Und Schottland setzte sich gegen Haiti mit 1:0 durch. Das deutsche Team startet dann heute Abend ins Turnier. Um 19 Uhr spielt die DFB-Auswahl in Houston gegen WM-Neuling. Und Schottland setzte sich gegen Haiti mit 1:0 durch. Das deutsche Team startet dann heute Abend ins Turnier. Um 19 Uhr spielt die DFB-Auswahl in Houston gegen WM-Neuling Curaçao.

0: im Laufe des Tages. Dazu messen wir aktuell erstmal 12 Grad in Badenstedt, in Bodfeld und in Steinkrug. Und 17 Grad sind heute unsere Höchstwerte. Die nächsten Tage wird es dann auch erstmal nicht anders weitergehen. Es bleibt also bei wolkigem, durchwachsenen Wetter mit Regen und etwas Sonnenschein. Auch morgen am Montag bei 17 Grad.
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0: Vorsicht auf der B3 Richtung Hannover zwischen Elershausen und Oze liegt ein Holzteil auf der Straße. Sonst gibt's aktuell aber keine Meldungen. Kommt also gut ans Ziel.
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0: Mit Marie Müller, ich wünsche euch einen ganz entspannten Start in den Sonntag und freue mich mit euch, ein

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0: eine schöne Hymne für den Sonntagmorgen. Mike and the Mechanics hier bei Radio Hannover um 7:45. Und jetzt kommen wir zu einem Mann mit einem sehr interessanten Hobby. Er sammelt nämlich Unterschriften von Stars und Künstlern. Das ist jetzt erstmal nichts Ungewöhnliches. Aber wie er das macht, ist schon sehr beeindruckend. Denn mittlerweile hat Superstar Teddy Swims 76 Tattoos, darunter viele Unterschriften. Er lädt nämlich gerne viele Künstler zu sich ein, lässt dann auf seiner Haut unterschreiben und verewigt das Ganze als Tattoo. Also optisch auch ein sehr beeindruckender Mensch und stimmlich ja sowieso. Hier ist Teddy Swims mit neuer Musik.
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Sonntagmorgen, 8.24 Uhr. Hier ist Radio Hannover, der Verkehrsservice. Da gibt's eine neue Meldung für die A7 Richtung Hannover. Und zwar zwischen Großburg-Wedel und dem Zubringerkreuz Hannover-Kirchhorst. Da liegt ein toter Fuchs auf der Straße und zwar auf dem linken Fahrstreifen. Euch eine gute und sichere Fahrt mit der Nummer hier, die einfach super gute Laune macht.

0: Radio Hannover hier am Sonntag. Ja, und dieser Satz spricht uns doch aus der Seele. Ja, gerade an so einem Sonntag. I don't like Mondays. Gleich unser Radio Hannover Classic Hit aus dem Jahr 79.
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0: Es ist 8:30.
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2: Startet heute Morgen wieder wolkig und windig, aktuell mit 13 Grad in Fahrenheide, in Waldheim und in Langenhagen. Später erreichen wir wenigstens noch mal bis zu 17 Grad. Es bleibt aber durchwachsen bei uns in der Region Hannover. Auch Regen ist möglich, ein paar Sonnenstrahlen sind aber auch dabei. Bis zu 6 Sonnenstunden sind gemeldet. Ja, und auch morgen geht's genauso weiter mit diesem Nordseewetter. Wird also warm in der Sonne und dann kalt, wenn der Wind dabei ist. Auch Regen ist morgen wieder drin zum Start in die neue Woche bei bis zu 17 Grad.
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2: Also auf den Straßen sieht es besser aus als beim Wetter, denn die einzige Meldung, die ich hatte, ist jetzt aufgehoben. Auch die A7 Richtung Hannover ist wieder frei. Euch also eine gute Fahrt mit Taylor Swift.

0: Blumenketten in Schwarz-Rot-Gold. Tatsächlich gestern in meinem Supermarkt fast ausverkauft. Und die Regale mit Chips, Knabberkram und Bier, die waren auch ziemlich leer. Mein Fazit also gestern nach dem Einkaufen. Meine Nachbarschaft ist sehr gut vorbereitet auf das, was heute kommt. Auf das erste Spiel unserer Fußballherren bei der Weltmeisterschaft 2026. Hier ist Radio Hannover um 8:45. Ja, und heute Abend geht's ja los. Um 19 Uhr, dann trifft das DFB-Team auf Gegner Curaçao. Und wir wollten von euch wissen, wie sieht es denn aus mit eurer WM-Motivation? Das haben wir euch auf Social Media gefragt. Und ganz ehrlich, man muss schon sagen, da ist noch Luft nach oben. Denn knapp die Hälfte von euch hat uns nämlich geantwortet, dass eure WM-Stimmung schlechter ist als sonst. Also nicht so gut wie die Jahre zuvor. Es liegt also ganz klar heute am deutschen Team, euch noch mitzunehmen, euch zu begeistern mit sprühenden Funken, mit toller Leistung und tollen Toren, damit das mit der WM-Motivation noch besser wird. Vielleicht gehört ihr aber auch zu denjenigen, also zu der anderen Hälfte, die sagt, hey, ich bin top motiviert, ich fieber total mit, dann lasst uns gerne daran teilhaben. Schickt uns eine Sprachnachricht an die 0151 23 13 19 13 und erzählt uns von eurer WM-Stimmung, wie ihr schon mitfiebert, wie ihr heute einen tollen WM-Abend vorbereitet, beim Public Viewing oder auch zu Hause und was ihr vom Team erwartet. Wir freuen uns sehr auf eure Sprachnachrichten. Ja, und ich komme nochmal zurück zu all denjenigen, die sagen, ach nee, WM-Stimmung, das ist einfach bei mir nicht so. Vielleicht lasst ihr euch ja doch mitnehmen mit einem Sommermärchen und mit Musik aus dem Jahr 2006. Denn hier ist er, Herbert Grönemeyer mit Zeit, dass sich was dreht.
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0: Radio Hannover um kurz vor neun. Gleich mit Madonna und Papa Don't Preach.
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0: schönes Wochenende euch. Es ist 9 Uhr.
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2: Ich bin Katrin Müller. US-Präsident Donald Trump hat für heute ein Abkommen im Irankrieg angekündigt. Weitere Angaben machte er aber nicht. Trump wird heute 80 Jahre alt. Sein Geburtstag soll ein Fest der Superlative werden, mit Käfigkämpfen vor dem Weißen Haus und viel Zirkus in der US-Hauptstadt.
3: Trump will Land und Leute mit knallharten Kämpfen in Käfigen begeistern, direkt am Weißen Haus. Männerkult und Gewaltspektakel als schrille Ablenkung von den vielen politischen Problemen und als Höhepunkt seiner Geburtstagsfeier. Seit Wochen wird am Weißen Haus eine Gladiatorenarena gebaut, in der die Kampfshow über die Bühne gehen soll. 4.000 geladene Gäste sitzen direkt im Käfig, zigtausende sollen auf Leinwänden zugucken. Kostenpunkt 60 Millionen Dollar. Aus den USA, Tina Eck.
2: Ökostromtarife werden beim Wechsel des Stromanbieters immer beliebter. Im laufenden Jahr entfielen mehr als 80% aller über die Plattform von Verivox abgeschlossenen Stromverträge auf Tarife mit 100% erneuerbaren Energien. Das geht aus einer Auswertung hervor, die den Zeitungen der Funke Mediengruppe vorliegt. Das sei der höchste bislang gemessene Wert. Häufig seien Ökostromtarife inzwischen auch die günstigste Option für Verbraucher, hieß es. Mit 6 Wochen Verspätung ist die Bahnstrecke Hamburg-Berlin wieder ans Netz gegangen. Der erste Fernverkehrszug fuhr mit kleiner Verspätung um 5.36 Uhr vom Hamburger Hauptbahnhof Richtung Berlin ab. Schon gestern Abend seien Züge des Güterverkehrs auf der frisch sanierten Strecke gestartet, hieß es. Zum Fußball. Am Abend wird es ernst für die deutsche Mannschaft. Das Team von Bundestrainer Julian Nagelsmann trifft um 19 Uhr im ersten WM-Gruppenspiel auf Curaçao. Alles andere als ein klarer Sieg wäre eine Überraschung. Aber gerade das könnte Curaçao auch gefährlich machen, sagt Bundestrainer Nagelsmann.
4: Das ist so ein bisschen so eine DFB-Pokal- oder Pokalsituation. David Goliath, die Geschichten gibt es im Fußball immer wieder, weil insgesamt wenig Tore fallen und auch Teams, die jetzt das erste Mal eine WM spielen, trotzdem gefährlich sein können, können ja frei von der Seele weg spielen und recht unbeschwert in dieses Turnier gehen, ohne viel Druck. Und das macht den Gegner immer gefährlich.
2: Und noch der Blick auf die Ergebnisse. Die Türkei hat ihren WM-Start nach 24 Jahren verpatzt und gegen Australien überraschend eine Niederlage kassiert. In Vancouver verlor der große Favorit 0:2. Brasilien trennte sich von Marokko 1:1. Die Schweiz kam gegen den krassen Außenseiter Katar ebenfalls nicht über ein 1:1 hinaus. Und Schottland setzte sich gegen Haiti mit 1:0 durch.
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5: Es winnt uns wieder ein Wind um die Nase heute in der Region Hannover. Und das den ganzen Tag über bei vielen Wolken, aber auch mindestens 6 Sonnenstunden. Das sieht also gar nicht schlecht aus. Es bleibt halt eben durchwachsen bei uns. Dazu gibt es 13 Grad in der Nordstadt, in Mittelfeld und in Elze. Und 17 Grad sind heute maximal drin. Ich würde euch gerne auch erzählen, dass sich das in den nächsten Tagen irgendwie ändert. Wird es aber nicht. Auch morgen am Montag nochmal das gleiche Spiel bei bis zu 17 Grad.
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zu einem 2:0 gekommen, hat also verloren gegen Australien. Und auch Top-Favorit Brasilien hat es nur zu einem Unentschieden gegen Marokko geschafft. Da stand es am Ende 1:1. Schauen wir mal, wie es heute für unsere deutschen Fußballherren so läuft. Aber es gibt ja nicht nur Fußball, es gibt auch anderes. Und darüber berichten wir gleich bei uns im Lokalsport.

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0: grandiosen Vorne und Blanz hier bei Radio Hannover. Es ist 8:45 und damit Zeit für Till Ulich.
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2: Sie wollen den Klassenerhalt heute perfekt machen. Wir sind beim Hockey und zwar in der zweiten Bundesliga der Männer. Da geht's für die Jungs vom DTV Hannover heute um alles oder nichts. Aber der Vorteil, man hat alles in eigener Hand. Der DTV aktuell Drittletzter der Tabelle. Die letzten beiden steigen ab. Der DTV hat einen Punkt Vorsprung auf Braunschweig, das auf dem ersten Abstiegsplatz steht. Heute im letzten Spiel der Saison geht's für die Hannoveraner nach Bonn zum abgeschlagenen Tabellenletzten. Da sollte es eine große Siegchance geben. Und wenn man die nutzt, ist man sowieso in der Liga. Ansonsten wäre man auf Schützenhilfe angewiesen, denn dann darf Braunschweig nicht gewinnen. Die spielen allerdings beim Dritten in Düsseldorf. Da hat der DTV gestern mit 1:3 verloren, also hat das deutlich schwerere Spiel. Und dann gucken wir in die zweite Tennis-Bundesliga der Frauen. Da heißt es heute Heimspiel für die Mädels vom DTV. Geht auf eigene Anlage gegen den TC an der Schirnau. Der ist Tabellendritter. Um 11 Uhr geht's gleich los. Der Klassenerhalt ist für die DTV-Frauen bereits gesichert. Und noch Reitsport Tag 3 beim RV Hannover. Da steigen ja in Fahrenheide aktuell die Regionsmeisterschaften. Über 1000 Starterinnen und Starter sind in Dressur und Springreiten mit dabei. Es läuft seit 8 Uhr. Wer also noch Lust hat, vorbeizugucken.
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0: euch sicher durch den Sonntag. Hier ist Radio Hannover, der Verkehrsservice, mit einer Meldung für den Westschnellweg. B6 zwischen Schwanenburg und Herrenhäuser Straße. Da liegt nämlich ein totes Tier auf dem rechten Fahrstreifen. Euch eine gute Fahrt. Vielleicht seid ihr aber gerade gar nicht im Auto unterwegs, sondern wir erwischen euch am Frühstückstisch. Dann könnt ihr dann auch gerne mal mit dem Partner darüber sprechen, ob ihr ihn vielleicht schon das ein oder andere Mal im Schlaf erwischt hat, wie er so ein paar Worte von sich gegeben hat. Ist tatsächlich gar nicht so ungewöhnlich. Also Kinder reden ja sowieso öfter mal im Schlaf, aber auch bei Erwachsenen sind es 5-10%, die regelmäßig im Schlaf quatschen und vielleicht auch das ein oder andere Geheimnis über sich preisgeben. Die Romantics haben auf jeden Fall einen Song darüber geschrieben. Talking in Your Sleep ist gleich unser Radio Hannover Classic Hit aus dem Jahr 83.
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1: Es ist 21:30.
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1: Ja, die Regenwahrscheinlichkeit ist auch heute wieder hoch bei uns. Es gibt aber immer wieder Regenpausen und die Sonne kommt auch mal durch. Also da haben wir auch schöne Abschnitte heute. Außerdem viele Wolken und ein frischer Wind, der bei uns weht. Aktuell bei 13 Grad in Brinkhafen, in Lahr und in Hemmingen. Und später sind da noch bis zu 17 Grad drin. Morgen am Montag zum Start in die neue Woche sieht es ganz ähnlich aus. Auch da nochmal windig, wolkig und zum Teil regnerisch. Aber auch nochmal mit 5 Sonnenstunden und bis zu 17 Grad.
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1: Eine Meldung für die B6, für den Westschnellweg. Zwischen Schwanenburg und Herrenhäuser Straße liegt ein totes Tier auf dem rechten Fahrstreifen. Sonst aktuell keine Meldung, kommt also gut und sicher an euer Ziel. Und denkt dran, Hannover fährt 4. Ich bin Marie Müller und das ist

Radio Hannover am Sonntag. Es ist 20 vor 10. Ja, und einer Sache muss man dem Wetter da draußen ja zugute halten, diesem durchwachsenen Juniwetter. Ich muss nicht so oft rausgehen, um zu gießen in meinen kleinen Garten. Das übernimmt ja die Natur momentan ganz von selbst. Nur leider kann ich auch nicht so wirklich irgendwie Gartenarbeit machen, denn immer wenn ich rausgehe, so voll motiviert meine Hacke und meine Schaufel in der Hand habe, kommt der nächste Regenschauer. Also ihr merkt schon, ich bin nicht so ganz begeistert von unserem wettertechnischen Einstieg in den Juni. Von daher freue ich mich sehr, dass es in der kommenden Woche besser werden soll. Bis zum Mittwoch kämpfen wir uns zwar noch durch dieses durchwachsene Wetter. Danach kommt aber endlich der Sommer so richtig zurück in die Region Hannover. Ab dem Donnerstag mit bis zu 27 Grad und endlich mal wieder mit mehr Sonne als Wolken. Freue ich mich drauf. Also lasst uns zusammen durchhalten mit einfach guter Musik. Die gibt's jetzt von den Backstreet Boys.

0: Das lässt mich ja gerade wieder ein bisschen zweifeln. Habe ich meinen Geburtstag in den vergangenen Jahren immer falsch gefeiert? Also ich dachte eigentlich zu so einer Geburtstagsparty, da gehört gute Musik, Freunde, gute Getränke, ein toller Geburtstagskuchen, vielleicht ein paar Luftballons und dann ist man schon glücklich. Aber für ihn bedeutet Geburtstag anscheinend eher Blut und Spiele. Es geht um US-Präsident Donald Trump. Der feiert heute seinen 80. Geburtstag und hat sich dafür extra eine Kampfarena vor dem Weißen Haus aufbauen lassen für Mixed Martial Arts. Klingt ja für mich, ehrlich gesagt, wieder sehr betont männlich. Naja, auf jeden Fall ist der Geburtstag des US-Präsidenten gleich Thema bei uns in den Nachrichten in 5 Minuten nach Samba und 12 to 12.
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0: Es ist 10 Uhr.
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2: Ich bin Katrin Müller. US-Präsident Donald Trump hat für heute ein Abkommen im Iran-Krieg angekündigt. Er machte allerdings keine Angaben dazu, wie und wo die Vereinbarung unterzeichnet werden soll.
3: Eine erste Übereinkunft mit dem Iran unterzeichnet heute an seinem 80. Geburtstag. Das hat US-Präsident Trump in Aussicht gestellt. Auch Pakistan spricht davon, das Rahmenabkommen soll elektronisch unterzeichnet werden, heißt es von dem Vermittler. Doch worum geht es eigentlich? Das Abkommen soll dazu führen, dass die Straße von Hormuz wieder geöffnet wird. Laut US-Medien soll es die Waffenruhe um 60 Tage verlängern. Ein Zeitrahmen, in dem es dann vertiefte Gespräche geben soll, etwa über das iranische Atomprogramm. Aus Washington, Franziska Spieker.
2: Die Schweizer stimmen heute über eine Obergrenze für die Bevölkerung ab. Die wählerstärkste Partei, die SVP, will die Zuwanderung begrenzen. Die Bevölkerungszahl soll bis 2050 bei 10 Millionen Einwohnern gedeckelt werden. Zurzeit leben etwa 9 Millionen Menschen in der Schweiz, darunter 340.000 Deutsche. Wird die Initiative angenommen, müsste ab 9,5 Millionen Einwohnern die Asylvergabe unter Familiennachzug eingeschränkt werden. Mit 6 Wochen Verspätung ist die Bahnstrecke Hamburg-Berlin wieder ans Netz gegangen. Der erste Fernverkehrszug fuhr mit kleiner Verspätung um 5.36 Uhr vom Hamburger Hauptbahnhof Richtung Berlin ab. Schon gestern Abend seien Züge des Güterverkehrs auf der frisch sanierten Strecke gestartet, hieß es. Zum Fußball. Am Abend wird es ernst für die deutsche Mannschaft. Das Team von Bundestrainer Julian Nagelsmann trifft um 19 Uhr im ersten WM-Gruppenspiel auf Curaçao. Alles andere als ein klarer Sieg wäre eine Überraschung. Aber gerade das könnte Curaçao auch gefährlich machen, sagt Bundestrainer Nagelsmann.
4: Curaçao ist eine Mannschaft, die natürlich nicht als Favorit in der Gruppe ins Turnier geht, aber auch nicht als Favorit im Turnier. Und das macht sie schon gefährlich. Das ist so ein bisschen so eine DFB-Pokal- oder Pokalsituation. David Goliath, die Geschichten gibt es im Fußball immer wieder, weil insgesamt wenig Tore fallen und auch Teams, die jetzt das erste Mal eine WM spielen, trotzdem gefährlich sein können.
2: Und noch der Blick auf die Ergebnisse. Die Türkei hat ihren WM-Start nach 24 Jahren verpatzt und gegen Australien überraschend eine Niederlage kassiert. In Vancouver verlor der große Favorit 0:2. Brasilien trennte sich von Marokko 1:1. Die Schweiz kam gegen den krassen Außenseiter Katar ebenfalls nicht über ein 1:1 hinaus. Und Schottland setzte sich gegen Haiti mit 1:0 durch.
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5: Ja, auch heute am Sonntag wird wieder Regen runterkommen, aber es gibt definitiv auch eine Regenpause für euren Sonntagsspaziergang. Dazu weiterhin wolkig bei uns in der Region Hannover, aber immerhin 5 Sonnenstunden sind heute noch drin. Dazu windig, aktuell bei 14 Grad in Bornum, in Finnhorst und in Borstel und 17 Grad sind noch maximal drin. Morgen am Montag, also zum Start in die neue Woche, nochmal das gleiche Spiel. Also auch da wechselhaftes Wetter mit frischem Wind und bis zu 17 Grad.
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5: Damit müssen wir uns gar nicht lange aufhalten, denn aktuell gibt es keine Meldung. Kommt also gut ans Ziel.
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5: Mit Marie Müller, ich wünsche euch einen schönen Sonntag. Ja, und es gibt

0: hoffe ja, euer Sonntag ist mit einem ganz entspannten Frühstück gestartet. Hier ist Radio Hannover um 21:45. Ja, für unsere Jungs aus dem deutschen Fußballteam bei der Weltmeisterschaft 2026, da steht das Frühstück ja noch erst an, denn aktuell ist es in Houston, Texas 3 Uhr morgens. Später nach dem Frühstück soll es dann erst mal eine Aktivierung geben, einen Spaziergang. Dann wird um 9 Fettkohlenhydrate in Form von Nudeln gefuttert, um möglichst viel Energie zu tanken vor dem Spiel. Ja, und um 10 Uhr soll es dann schon Richtung Stadion gehen. Denn heute Abend ist es ja soweit, die Premiere für das deutsche Team bei der WM 2026.
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0: Ja, um 19 Uhr unserer Zeit geht's dann ja los. Dann trifft die DFB-Auswahl in Houston, Texas auf Curaçao. WM-Reporter Till Ulich, du berichtest ja für uns. Wie ist denn die Lage aktuell im deutschen Team und wer startet heute Abend?
2: Es herrschte eine gewisse verständliche Vorstartspannung, so kann man es, glaube ich, formulieren. Aber Julian Nagelsmann, der Bundestrainer, hat noch einmal gesagt, die beste Nachricht ist, sein Team ist topfit.
3: Ja, alle Spieler sind gesund und Manu wird beginnen, auch gesund, alle fit, keiner krank gemeldet oder sonst irgendwas.
2: Ja, mit Manu ist natürlich Manuel Neuer gemeint, der spielt im Tor, davor in der Viererkette dürften es Joshua Kimmich, Jonathan Tah, Nico Schlotterbeck und Nathaniel Brown von Eintracht Frankfurt werden. Auf der Doppel-6 erwarten wir Felix Metscher von Borussia Dortmund und den Bayern Alexander Pavlovic, der seine erste WM spielt, genau wie der Bundestrainer bei seinem ersten großen Weltturnier dabei ist. Beide haben sich auch dazu geäußert.
4: Bei mir ist so, ich freue mich eher, dass ich jetzt meine erste Weltmeisterschaft erlebe als Spieler und ich habe eher Bock drauf, anstatt Nervosität.
3: So ist es bei mir auch. Als Trainer ist immer so das Entscheidende, was für ein Gefühl die Mannschaft einem gibt, und wir haben sehr gut trainiert, viele Spiele in Folge gewonnen, machen einen sehr guten Eindruck aus, was die Stimmung angeht innerhalb des Teams. Das ist dann aus Trainersicht immer das Entscheidende, ob man nervös ist oder nicht so nervös. Und Stand jetzt bin ich noch sehr ruhig. Freue mich auch extrem darauf, dass es losgeht. Freue mich auch, dass es sehr früh losgeht, dass wir nicht so einen langen Tag im Hotel haben, sondern dass wir schnell auf den Platz kommen.
2: Ja, mit der Aufstellung waren wir noch nicht ganz fertig. Es geht vorne um die Frage, wer fliegt raus? Florian Wirtz, Jamal Musiala, Dennis Undav, Leroy Sané, Kai Havertz. Das sind 5 Kandidaten für 4 Positionen. Mal gucken, wie der Bundestrainer am Ende entscheidet. Tja, und mit dem kurzen Tag hat er natürlich gemeint, dass in Houston ja heute um 12 Uhr Ortszeit schon gekickt wird. Also die deutsche Mannschaft wirkt top vorbereitet, hat gut trainiert, alle sind fit, und Curaçao bei aller Liebe, das darf kein Maßstab sein. Ein Sieg wird's werden, da lege ich mich aber mal fest.
0: Sehr schön, Till. Ich hoffe, wir können dir da einfach folgen, und der Sieg, ja, der ist dann quasi schon gesichert. Schauen wir doch aber gerne noch zu den anderen Sachen, die so rund um das deutsche Spiel bei der Weltmeisterschaft im Vorfeld schon passiert sind.
2: Ja, da gucken wir natürlich ganz gerne kurz drauf. Es gab schon Überraschungen. Katar 1-1 gegen die Schweiz, auch die Brasilianer nur mit einem Unentschieden 1-1 gegen Marokko. Schottland hat gewonnen gegen Haiti mit 1-0, und Australien, auch das eine Überraschung, schlägt die Türkei mit 2-0. Heute nach der deutschen Mannschaft um 22 Uhr dann die Niederlande gegen Japan.
0: Die deutsche Nationalmannschaft in ihrem ersten WM-Spiel gegen Curaçao. Heute Abend um 19 Uhr unserer Zeit geht's endlich los.
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0: Ja, und ein kleiner Hinweis noch an dieser Stelle. Wir würden natürlich auch von euch super gerne wissen, wie ihr das Spiel heute Abend schaut. Also schickt uns doch gerne eine Sprachnachricht über die 0151 23 13 19 13 und sagt uns, wie ihr das erste Spiel der deutschen Mannschaft verfolgt. Hier ist Shakira für euch.

0: Schön, dass wir den Sonntagvormittag gemeinsam verbringen. Hier ist Radio Nova und gleich wird's bei uns wirklich legendär. Ich habe eines der berühmtesten Duette überhaupt für euch. Und zwar von Kiki Dee und Elton John. Don't Go Breaking My Heart ist unser Radio Nova Classic Hit und war übrigens auch für Elton John seine ernste Nummer 1 Nummer in seiner Heimat.
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1: Es ist 10:30.
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3: Ja, wieder richtiges Nordseewetter bei uns in der Region. Wenn die Sonne rauskommt, dann ist es richtig schön angenehm warm. Doch wenn dann wieder die Wolken davor ziehen und der Winter zukommt, naja, dann eben eher frisch. 16 Grad gibt es auf jeden Fall aktuell bei uns. Messen wir zum Beispiel in Waldhausen, aber auch in Isenhagen-Süd und in Seelze. Und 17 Grad sind heute noch drin. Es kann auch ein bisschen Regen noch runterkommen im Laufe des Tages. Das gilt auch morgen für den Montag. Generell starten wir da sehr ähnlich in die neue Woche wie heute.
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3: Aktuell gibt es nichts zu erzählen. Es gibt keine Staus und keine Gefahren. Kommt also gut ans Ziel. Und das ist auch gut so, dass es nichts zu erzählen gibt. Da können wir ganz schnell weitermachen mit absolut großartiger Musik. Ewig nicht mehr gehört, aber hier auf der 100,0 Falco mit Out of the Dark. Ich bin Marie Müller. Schönen Sonntag.
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0: Alex Warren bei Radio Hannover um 11:15. Und natürlich freue ich mich für euch, wenn ihr euren Sonntag so ganz entspannt verbringen könnt. Ich bin aber auch ein bisschen neidisch, vor allem heute auf meinen Mann und meinen Sohn. Die hatten nämlich heute Morgen den Plan, die ganze Lego-Duplo-Eisenbahn bei uns im Wohnzimmer aufzubauen. Und ich liebe das ja einfach auch, diese Gleise von Lego zusammenzustecken, dann die Eisenbahn wirklich durch die Wohnung zu schicken, da was aufzubauen mit meinem Kind. Also auch meine Lego-Träume werden aktuell wieder wahr. Und das ist ja auch einfach toll. Als Erwachsener kann man ja mit Lego wieder ein bisschen kindisch sein und das geht, glaube ich, ganz vielen so. Denn von Star Wars über Harry Potter zu gigantischen Architekturen, es gibt ja mittlerweile alles, was das Herz begehrt bei Lego. Oder fehlt euch da vielleicht noch was? Unser Reporter Massi Husen, der lauerte vor dem Lego-Store in Hannover und hat euch mal gefragt, was noch fehlt.
1: Die Sagrada Familia, ein gigantisches Bauwerk, nicht nur in echt, sondern auch aus kleinen Klemmbausteinen. Lego hat die Sagrada Familia als Lego-Set angekündigt. Mehr als 12.000 Teile hat der ganze Oschi, kommt im November raus. Und wir haben uns gefragt, welche Sets würdet ihr euch gerne wünschen, die es vielleicht noch nicht gibt? Fragen wir mal, wie ist es bei euch?
2: Also tatsächlich habe ich das Gefühl, es gibt relativ wenig von Bibi Blocksberg. Und ich glaube, da wäre es richtig geil, hier diesen Blocksberg, den Hexenberg da zu haben, wo die ganzen Hexen dann herkommen und dann da alle irgendwie auf ihren Besen hinfliegen. Ich glaube, das könnte ziemlich cool aussehen, wenn da dann auch das Feuer mit bei ist und so.
3: Von Bud Spencer und Terence Hill, 4 Fäuste für ein Halleluja.
4: Vielleicht so aus den Plattensteinen, dass man da so große Bilder draus quasi bauen kann. Oder auch so jetzt passend zur EM, vielleicht Stadien oder so.
5: Ich würde mir tatsächlich Bisasam von Pokémon wünschen.
6: Michael Jackson. Schallplatten wären cool und er selber so als Lego-Figur.
7: Vielleicht von Herr der Ringe, sowas wie Moria, sodass man das dann irgendwie interaktiv dann bauen kann. Darf auch ruhig schon ein bisschen für die erwachsenere Richtung sein. Ich glaube, da gibt es viele Fans, die sowas ganz cool finden würden.
1: Also von Bibi Blocksberg über Herr der Ringe bis hin zu Pokémon. Videospiele, Film, Fernsehen sind besonders hoch im Kurs. Tja, gibt's noch nicht, aber bis dahin heißt es erstmal selber bauen.
0: Also, es gibt definitiv noch Bedarf. Für den Fall, dass uns die Produktionsabteilung von Lego gerade zugehört hat, gern geschehen an dieser Stelle. Und ich hätte auch noch einen heißen Hannover-Tipp für euch in Sachen Lego. Vielleicht wollt ihr auch noch das IME-Zentrum rausbringen. Da könnte man auf jeden Fall schön lange dran bauen.

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0: kurz vor 11. Hier ist Radio Nova am Sonntag und gleich wird es super emotional und persönlich bei uns mit Miley Cyrus und ihrer neuen Single Younger You.
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0: so schön und neu hier bei Radio Hannover. Miley Cyrus, es ist 11 Uhr.
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2: Ich bin Katrin Müller. In den Bemühungen um ein Ende des Iran-Kriegs ist nach Angaben von US-Präsident Donald Trump für heute die Unterzeichnung einer Vereinbarung geplant. Unmittelbar danach solle die Straße von Hormuz wieder geöffnet werden, schrieb er auf seiner Plattform Truth Social. Zuletzt hatten sich die Zeichen auf eine mögliche baldige Einigung auf ein Rahmenabkommen schon verdichtet. Heute stimmt die Schweiz über eine Begrenzung der Migration ab. Die rechte Partei SVP will verhindern, dass die Bevölkerungszahl in der Schweiz durch Zuwanderung vor dem Jahr 2050 auf über 10 Millionen steigt. Zurzeit liegt sie bei etwas über 9 Millionen.
3: Die rechtskonservative Schweizerische Volkspartei versucht seit Jahren per Volksabstimmung die Zahl der Ausländer im Land zu begrenzen. Sehr erfolgreich war sie nicht. Dieses Mal ist die Sache neutraler formuliert. Es soll eine Bevölkerungsobergrenze von 10 Millionen geben. Bevor das erreicht ist, sollen Asyl- und Familiennachzug eingeschränkt werden und wenn das nicht reicht, auch die Freizügigkeit für Europäer. Dann wäre es auch für Deutsche deutlich schwerer, zum Leben und Arbeiten in die Schweiz zu ziehen. Aus Genf, Christiane Ulrich.
2: Mit 6 Wochen Verspätung ist die Bahnstrecke Hamburg-Berlin wieder ans Netz gegangen. Der erste Fernverkehrszug fuhr mit kleiner Verspätung am Morgen vom Hamburger Hauptbahnhof Richtung Berlin ab, wie die Deutsche Bahn mitteilte.
4: Es ist die wichtigste Direktverbindung im deutschen Bahnnetz. Von den Bauarbeiten waren rund 30.000 Fahrgäste betroffen, jeden Tag wohlgemerkt. Und das fast ein Jahr lang. So lange fuhren die Fernzüge einen gefühlt ewig langen Umweg. Über 3 Stunden dauerte die Fahrt. Die Regionalzüge fuhren oft nur Teilstrecken. Es gab auch einen Ersatzverkehr mit Bussen. Auf der 280 Kilometer langen Strecke wurden Gleise, Weichen und Signale ausgetauscht und 28 Bahnhöfe modernisiert mit neuen Toiletten, Wartehäuschen und Fahrradständern. Aus Berlin, Uli Reitinger.
2: Zum Fußball. Die Türkei hat ihr WM-Comeback nach 24 Jahren verpatzt und gegen Australien überraschend eine Niederlage kassiert. In Vancouver verlor der große Favorit 0:2. Brasilien trennte sich von Marokko 1:1. Die Schweiz kam gegen den krassen Außenseiter Katar ebenfalls nicht über ein 1:1 hinaus. Und Schottland setzte sich gegen Haiti mit 1:0 durch. Das deutsche Team startet dann heute Abend ins Turnier. Um 19 Uhr spielt die DFB-Auswahl in Houston gegen WM-Neuling Curaçao.
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5: Ja, und weil heute das erste Spiel für unser DFB-Team ansteht, schauen wir doch auch gleich mal aufs Public Viewing-Wetter. Das sieht gar nicht so schlecht aus, denn heute Abend soll es trocken bleiben und da werden dann auch die Wolken weniger. Dementsprechend dürft es dann auch hell sein und vor allem, ja, kein Regen ist ja eine gute Sache. Im Laufe des Tages wird aber noch ein bisschen Regen runterkommen, der soll dann aber ab dem Nachmittag durch sein. Dazu gibt es aktuell 16 Grad bei uns, messen wir zum Beispiel in der Kahlenberger Neustadt, in Wölfel und in Bennigsen und 17 Grad sind maximal noch drin. Dann messen wir zum Beispiel in der Kahlenberger Neustadt, in Wölfel

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1: Mit Marie Müller, ich wünsche euch ein schönes Wochenende und hoffe, ihr habt den Sonntag bisher ganz entspannt verbracht. Ja, das Thema Außerirdische und Unbekanntes entdecken. Die Begegnung mit dem Unbekannten ist ja so ein Thema, das im Kino immer mal wieder besprochen wird. Auch von Steven Spielberg kennen wir das schon unter anderem. Jetzt kehrt er aber mit einem neuen Film zurück. Und den wollen wir uns doch gleich mal genauer anschauen in unseren Kinotipps.

0: Shiner in your hand für euren Sonntagvormittag. Hier ist Radio Nova um 11:15 und ich denke, wir sind uns einig. Steven Spielberg ist einer der größten Regisseure unserer Zeit. Absolut großartig. Hat uns ja zum Beispiel diesen Klassiker hier beschert.
1: E.T. zu Haus telefonieren.
0: Ach, ist das nicht unglaublich schön? Ich liebe ja E.T. Steht zwar eigentlich nicht so auf außerirdischen Filme, aber E.T. ist einfach super. Ja, und jetzt hat sich Steven Spielberg eben wieder dem Science-Fiction-Genre gewidmet. Julia Verniest weiß mehr.
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3: Sind wir allein? Wenn außerirdisches Leben jenseits unseres Planeten existiert, würden wir es wissen wollen? Die Fernsehmeteorologin Margaret wird live während eines TV-Auftritts plötzlich von einem unerklärlichen Phänomen heimgesucht.
4: Guten Morgen, Kansas City. Was erwartet uns heute? Lassen Sie uns... Heute ist...
3: Einer, der diese unbekannte Sprache auf unerklärlicher Weise versteht, ist Daniel Kalner, ein Cybersecurity-Experte, der für die Firma Wardex arbeitet. Dort wird er eigentlich dafür bezahlt, Geheimnisse zu beschützen.
4: Was hast du gestohlen?
5: Geheimnisse. Die Daten, für deren Schutz ich bezahlt wurde.
4: Sind das Menschen?
5: Nein.
3: Mit Disclosure Day, der Tag der Wahrheit, kehrt Steven Spielberg zu einem seiner größten Themen zurück, der Begegnung mit dem Unbekannten. Der Film basiert auf einer Originalidee des Regisseurs und ist ab sofort im Kino zu sehen. Eigentlich verlief das Leben von Brünnhilde Blum als Inhaberin eines Bestattungsunternehmens, Ehefrau und Mutter zweier Kinder recht unspektakulär. Doch eines Tages kommt ihr Mann Mark plötzlich ums Leben. Blum versucht nun, die Hintergründe des Unfalltodes herauszufinden.
4: Ich habe irgendwie komische Sachen gefunden.
6: Mark?
4: Nein, seine Frau, wer sind Sie?
6: Ich will wissen, was hier los ist, verdammt! Die toten Mann!
4: Wer ist sie?
3: Dabei stößt Blum auf Geheimnisse, die ihr Mann, der für die Kriminalpolizei arbeitete, aufdecken wollte. Und je tiefer Blum gräbt, desto düsterer werden die Geheimnisse.
4: Was ist das für ein Symbol?
5: Es wird jetzt wehtun.
4: Wie viele Mädchen waren es, hä?
3: Die Serie Totenfrau basiert auf dem gleichnamigen Roman des Schriftstellers Bernhard Eichner und ist auf Netflix zu sehen.
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0: 12, hier ist Radio Hannover und den nächsten Song möchte ich euch einfach mal mit den Worten BG auf einsamen Faden beschreiben, denn es geht um Robin Gibb mit Another Lonely Night in New York. Ist unser Radio Hannover Classic Hit.
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1: Es ist 11:30.
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1: Also hier bei uns am Steintor sind gerade sogar mal ein paar Sonnenstrahlen durchgekommen. Und so geht's heute eben auch weiter. Mal gibt es sonnige Abschnitte, es kommt aber auch mal Regen runter. Und vor allem bleibt es heute wolkig und windig. Aktuell bei 16 Grad in Großbuchholz, in Ahlem und in Gerden. Ja, heute Abend dann zum Public Viewing. Pünktlich trockenes Wetter, das sieht dann sehr gut aus. Da seid ihr draußen mit ein paar Wolken und Temperaturen so um die 16 Grad. Morgen am Montag startet die neue Woche ganz ähnlich, also stellt euch weiterhin auf windiges, wolkiges und zum Teil auch regnerisches Wetter ein. Das soll aber besser werden im Laufe der Woche, so ab Donnerstag kehrt der Sommer dann zurück.
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1: Das sieht doch aktuell ganz entspannt aus, so wie das an einem Sonntag sein soll. Es gibt keine Staus und keine Gefahrenmeldung. Ich bin Marie Müller, wünsche euch eine gute und sichere Fahrt und hab Taylor Swift für euch mit Fade.

0: weiter Wochenende genießen mit einfach guter Musik aus Hannover. Fury and the Slaughterhouse hier auf der 100,0 um 11:45. Ja, und alle Fans von Olivia Rodrigo werden das Wochenende auf jeden Fall nutzen, um ihr neues Album durchzusuchten. Am Freitag ist es ja rausgekommen und das erzählt wirklich eine komplette Geschichte. Und zwar über das Auseinanderbrechen einer Liebesbeziehung. Die erste Hälfte des Albums, also viele schöne Love-Songs. Die zweite Hälfte auch eher angeschlagen. Stücke und die passen dann eben auch sehr gut zum Titel. You Seem Pretty Sad for a Girl So in Love heißt das neue Album von Olivia Rodrigo. Und damit ihr auf den Geschmack kommt, gibt's jetzt die neue Single.
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2: Ich bin Katrin Müller. Der vierte Tag bei der Fußball-Weltmeisterschaft hat es in sich. Gleich 5 Spiele in 4 Gruppen stehen heute auf dem Programm. Im Fokus steht die deutsche Nationalmannschaft. Zum Turniereinstand trifft das Team von Bundestrainer Julian Nagelsmann am Abend 19 Uhr in Houston auf WM-Neuling Curaçao. Die Kicker von der Karibikinsel gelten als krasser Außenseiter. Im Tor steht Manuel Neuer vor seinem ersten Länderspieleinsatz seit 2 Jahren. US-Präsident Donald Trump hat für heute ein Abkommen im Irankrieg angekündigt. Er machte allerdings keine weiteren Angaben dazu. Trump wird heute 80 Jahre alt. Sein Geburtstag soll ein Fest der Superlative werden. Mit Käfigkämpfen vor dem Weißen Haus und viel Zirkus in der US-Hauptstadt.
3: Trump will Land und Leute mit knallharten Kämpfen in Käfigen begeistern, direkt am Weißen Haus. Männerkult und Gewaltspektakel als schrille Ablenkung von den vielen politischen Problemen und als Höhepunkt seiner Geburtstagsfeier. Seit Wochen wird am Weißen Haus eine Gladiatorenarena gebaut, in der die Kampfshow über die Bühne gehen soll. 4000 geladene Gäste sitzen direkt im Käfig, zigtausende sollen auf Leinwänden zugucken. Kostenpunkt 60 Millionen Dollar. Trump mit 80 will Stärke demonstrieren, zeitgleich sind viele Proteste geplant. Aus den USA, Tina Eck.
2: Ökostromtarife werden beim Wechsel des Stromanbieters immer beliebter. Im laufenden Jahr entfielen mehr als 80% aller abgeschlossenen Stromverträge auf Tarife mit 100% erneuerbaren Energien. Der höchste bislang gemessene Wert. Das geht aus einer Auswertung des Vergleichsportals Verivox hervor.
4: Vor 5 Jahren lag der Anteil der Wechselkunden, die sich für Ökostrom entschieden, noch bei rund 68%. Seitdem ist die Nachfrage kontinuierlich gestiegen. Laut Verivox spielen dabei nicht nur Umwelt- und Klimaschutzaspekte eine Rolle. Häufig seien Ökostromtarife inzwischen auch die günstigste Option für Verbraucher. Ein 3-Personen-Haushalt mit einem Jahresverbrauch von 4000 Kilowattstunden kann durch den Wechsel in einen günstigen Ökostromtarif laut Verivox rund 400 Euro pro Jahr sparen. David Riemer, Nachrichtenredaktion.
2: Mit 6 Wochen Verspätung ist die Bahnstrecke Hamburg-Berlin wieder ans Netz gegangen. Der erste Fernverkehrszug fuhr mit kleiner Verspätung am frühen Morgen vom Hamburger Hauptbahnhof Richtung Berlin ab. Die Bahn rief Fahrgäste allerdings auf, sich vor der Reise über die genaue Abfahrtszeit zu informieren. Es könnte vereinzelt noch zu Verzögerungen kommen, hieß es.
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5: Sonnige Abschnitte wechseln sich ab mit wolkigen Abschnitten und ein bisschen Regen kommt heute auch noch runter. Pünktlich zum Abend soll der Regen dann aber aufhören und dazu gibt es nochmal Höchstwerte von 17 Grad. Aktuell haben wir 16 in Linden, in Anderten und in Oze. Die neue Woche geht genauso durchwachsen weiter, also auch morgen wolkig, windig, zum Teil mit Regen, aber eben auch mit immerhin 5 Sonnenstunden bei bis zu 17 Grad.
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5: Ihr kommt aktuell gut durch. Es gibt auf jeden Fall keine Staus und keine Gefahren. Damit das so bleibt, könnt ihr auch am Sonntag dran denken. Hannover fährt fair.
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5: Ja, und mit dem Public-Viewing-Wetter sieht es heute Abend am Sonntag ja richtig gut aus. Da soll kein Regen mehr runterkommen. Ihr werdet also nicht nass am Bartholoplatz. Vielleicht geht's ja aber auch gar nicht zum Public-Viewing heute Abend, sondern ihr guckt das Spiel Deutschland gegen Curaçao ganz entspannt zu Hause bei euch auf dem Sofa. Wir wollen es von euch wissen. Wie guckt ihr euch das Spiel heute Abend an? Wie ist eure WM-Stimmung jetzt kurz vor dem Start für das deutsche Team? Das ist gleich Thema hier bei uns auf der 100,0. Wenn ihr aber auch sagt, oh Fußball, nervt mich doch bitte damit nicht, dann gibt's jetzt einfach gute Musik für euch. Und zwar von Chris Rea. Ich bin Marie Müller. Schönes Wochenende.

Ja, ich denke, eine Sache ist ganz klar. Viele Menschen bei uns in der Region Hannover werden ab heute Abend wieder einen Zweitjob haben und sind stellvertretender Bundestrainer. Hier ist Radio Hannover um 11:45. Ja, heute Abend steht sie ja an. Die erste Partie für Deutschland in der Fußballweltmeisterschaft 2026. Ab 19 Uhr trifft unser DFB-Team auf Curaçao. Und wir wollten von euch wissen, was traut ihr denn dem deutschen Team zu? Das fragen wir euch gerade auf Social Media. Und man muss sagen, die Antworten sind da ziemlich durchwachsen. 50% sind nämlich gar nicht mal so in WM-Stimmung. Und ich glaube, dazu zählt auch irgendwie Marc. Der hat nämlich geschrieben, ja, für das DFB-Team, da ist nach der Vorrunde Schluss. Viel optimistischer ist da Anna. Die sagt nämlich, die Stimmung ist gut. Die kommen auf jeden Fall weit. Wir behalten das Ganze natürlich auch im Blick und sitzen heute Abend ab 19 Uhr schön auf dem Sofa und schauen das Spiel Deutschland gegen Curaçao. Ihr könnt uns gerne sagen, wie ihr das Ganze seht. Was traut ihr dem deutschen Team zu? Wie schaut ihr heute Abend? Schickt uns eine Sprachnachricht an die 0151 23 13 19 13. Wir sind so gespannt, wie ihr das Ganze heute Abend mitnehmt. Ja, und morgen geht's hier bei uns auf der 100,0 natürlich auch um das Thema. Da schauen wir aufs Spiel und schauen dann vor allem auf die Leistung des deutschen Teams. Jetzt Waving Flag für euch.

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0: Hallöchen, Radio Hannover hier. Und vielleicht haben die Sonnenanbeter unter euch ja auch schon langsam so eine Juni-Depression. Kann ich total verstehen bei dem grauen Wetter da draußen. Es heißt aber durchhalten, denn ab Mitte nächster Woche, da wird es endlich wieder sommerlicher hier bei uns in der Region Hannover. Da ist mehr Sonne drin und Temperaturen deutlich über 25 Grad. Wir müssen also nur noch ein bisschen warten und bis es soweit ist, vertreiben wir uns eben die Zeit mit Casey and the Sunshine Band. Es ist gleich halb eins.
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1: Es ist 12:30.
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1: Ich geb's zu, ich muss ein bisschen überlegen, wie ich euch das Wetter für die zweite Tageshälfte schmackhaft mache. Aber ich habe ein paar Argumente gefunden. Und zwar gibt es auch sonnige Abschnitte. Das muss man als erstes mal festhalten. Dann fühlt es sich nicht zu warm an, denn frischer Wind weht bei Höchstwerten von 17 Grad. Ja, und der Regen, der noch runterkommt, den können wir dann auch irgendwie verschmerzen. Es bleibt auf jeden Fall durchwachsen hier bei uns in der Region Hannover. Zum Abend soll es dann aber trocken bleiben. Und aktuell gibt es 16 Grad in Hainholz, in Seelhorst und in Garbsen. Morgen am Montag geht es auch nochmal wechselhaft weiter. Da bleiben wir dann vom Regen auch nicht verschont. Es soll aber immerhin 5 Sonnenstunden geben. Und ab Mitte der Woche wird es dann auch wieder freundlicher.
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1: Das sieht aktuell ganz entspannt aus auf den Straßen. Also schönes Sonntagsfahrfeeling bei uns, ohne Staus und ohne Gefahren. Ich bin Marie Müller, wünsche euch eine gute Fahrt mit Aerosmith. 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

Also ihr kennt doch den Spruch, ein blindes Huhn findet auch mal ein Korn. Dann dürft ihr mich jetzt ganz offiziell blindes Huhn nennen, gerade wenn es um unser Radio Nova Tippspiel geht. Denn da bin ich überraschend weit vorn, hätte ich echt nicht gedacht. Aktuell auf Platz 5. Unglaublich, da muss ich mal ein triumphierendes Gackern ausstoßen. Ja, überrascht mich tatsächlich total, denn ich bin nun wirklich kein Fußballexperte. Man muss aber auch sagen, ich denke, einige von euch haben die Überraschung dieser Weltmeisterschaft vielleicht ein bisschen zurückgeworfen. Denn ganz ehrlich, wer hätte es gedacht, dass diese Spiele unentschieden ausgehen? Schweiz gegen Katar oder auch Brasilien gegen Marokko, nur 1:1. Und dann auch noch die Niederlage der Türkei, ja eigentlich ein Top-Team, und verliert dann 2:0 gegen Australien. Haben, glaube ich, nicht viele mitgerechnet, und dementsprechend, ja, ist es auch nicht verwunderlich, dass der ein oder andere vielleicht bei unserem Radio Nova Tippspiel ein bisschen zurückgefallen ist. Ich bin sehr gespannt, wie es mit meinen Tipps ins Blaue so weitergeht, aber wie gesagt, bisher bin ich irgendwie ganz erfreulich amüsiert. Ich würde mich aber noch viel lieber mit euch darüber unterhalten. Also, wenn ihr mitmacht bei unserem Radio Nova Tippspiel und mit mir über Fußball und über die Weltmeisterschaft sprechen wollt, schreibt auf jeden Fall gerne eine Mail an studio@radio-hannover.de, da einfach den Betreff Tippspiel dazu und gerne auch eure Nummer reinschreiben, damit wir uns eben am Telefon darüber unterhalten können. Ich denke, besonders spannend wird das ja nach heute Abend, wenn Deutschland das erste Mal gespielt hat. Dann wollen wir uns auf jeden Fall morgen darüber unterhalten, wie denn ja die Leistung unseres Teams so aussieht. Ich freue mich drauf.

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1: Ich bin Katrin Müller. Am Abend wird's ernst für die deutsche Fußballnationalmannschaft. Das Team von Bundestrainer Julian Nagelsmann trifft im ersten WM-Spiel in Houston auf Curaçao. Alles andere als ein klarer Sieg wäre eine Überraschung.
2: Für den Bundestrainer und viele Spieler ist es die erste WM. Er verspüre Vorfreude und sei sehr ruhig, sagt Julian Nagelsmann. Curaçao kann zum perfekten Auftaktgegner werden, aber der Bundestrainer warnt. Im Kampf David gegen Goliath kann es wie im Pokal auch mal Überraschungen geben. Personell sieht's gut aus, Manuel Neuer wird im Tor stehen. Ansonsten werden wir wohl die Elf sehen, die schon beim Test gegen die USA begonnen hat. Die Bedingungen hier in Houston optimal. Das Footballstadion ist überdacht und klimatisiert. Aus Houston Thomas Bremser.
1: In den Bemühungen um ein Ende des Iran-Kriegs ist nach Angaben von US-Präsident Donald Trump für heute die Unterzeichnung einer Vereinbarung geplant. Unmittelbar danach solle die Straße von Hormuz wieder geöffnet werden, schrieb er auf seiner Plattform Truth Social. Zuletzt hatten sich die Zeichen auf eine mögliche baldige Einigung auf ein Rahmenabkommen schon verdichtet. Mit 6 Wochen Verspätung ist die Bahnstrecke Hamburg-Berlin wieder ans Netz gegangen. Der erste Fernverkehrszug fuhr mit kleiner Verspätung am Morgen vom Hamburger Hauptbahnhof Richtung Berlin ab, wie die Deutsche Bahn mitteilte.
3: Es ist die wichtigste Direktverbindung im deutschen Bahnnetz. Von den Bauarbeiten waren rund 30.000 Fahrgäste betroffen, jeden Tag wohlgemerkt. Und das fast ein Jahr lang. So lange fuhren die Fernzüge einen gefühlt ewig langen Umweg. Über 3 Stunden dauerte die Fahrt. Die Regionalzüge fuhren oft nur Teilstrecken. Es gab auch einen Ersatzverkehr mit Bussen. Auf der 280 Kilometer langen Strecke wurden Gleise, Weichen und Signale ausgetauscht und 28 Bahnhöfe modernisiert mit neuen Toiletten, Wartehäuschen und Fahrradständern. Aus Berlin, Uli Reitinger.
1: Marmelade darf ab heute Marmelade heißen. Das sieht eine Verordnung des Bundesagrarministeriums vor, mit der eine EU-Richtlinie national umgesetzt wird. EU-Recht schrieb bisher vor, dass nur Produkte aus Zitrusfrüchten als Marmelade bezeichnet werden dürfen. Alles andere musste als Konfitüre etikettiert werden. Auch bei Honig gibt es ab heute eine Neuerung. Auf Gläsern und Etiketten müssen die Namen aller Ursprungsländer aufgeführt werden, wenn es mehrere sind.
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4: 6 Stunden Sonne heute an diesem Sonntagmittag. Also Mix aus Sonne und Wolken. Kann aber auch hier und da noch schauern. Also durchaus noch ein gewisses Regenrisiko da am Nachmittag. Am Abend sieht es dann trockener aus. Bis zu 18 Grad. Aktuell messen wir 17 Grad bei euch in Anderten, in der List und auch in Ohlendorf. Morgen am Montag nicht ganz so freundlich, auch daher wechselhaft und unter 20 Grad.
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4: Die Straßen sind frei, gute Fahrt.
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1: Kurz nach 13:30.
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1: Ziemlich bewölkt dieser Sonntagmittag, vor allem der Nachmittag jetzt. Die nächsten 1-2 Stunden eher zugezogen, teils auch regnerisch, zumindest aktuell so 50-60% Regenrisiko. Das wird dann Richtung späteren Nachmittag weniger, da kommt sogar nochmal die Sonne raus, also wenn es gut läuft zumindest. Bis zu 17 Grad, aktuell messen wir 16 Grad bei euch in Harenberg zum Beispiel, auch 16 Grad in Isernhagen Süd. Und auch in Fahrenheide aktuell. Schauen wir mal auf den morgigen Montag. Die neue Woche bleibt zunächst unter 20 Grad, genau wie heute 12 bis 17 Grad. Zwar überwiegend trocken, aber auch mit vielen dichten Wolken. Erst zum Abend sieht es etwas freundlicher aus. Ab Dienstag dann schon über 20 Grad und dann bitte nach und nach freundlicher und auch langsam sommerlicher.
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1: Vorsicht auf der A2 Hannover Richtung Dortmund, in Höhe der Raststätte Garbs Nord. Gibt es eine ungesicherte Unfallstelle, fahrt dort bitte ganz besonders vorsichtig. Und dann haben wir noch die B3 Hannover-Elze. Zwischen der Göttinger Chaussee in Hannover und Devese liegen Gegenstände auf der Fahrbahn, und zwar ein Plastikteil. Fahrt dort bitte schön vorsichtig. Es ist 13.33 Uhr. Rod Stewart habe ich vor euch. Ich bin Theo Wurth. Gute Fahrt.

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1: Ich bin Jan-Henner Reitze. Erdbeermarmelade darf ab heute offiziell wieder Marmelade heißen. Das war bis zur Änderung einer EU-Richtlinie untersagt. Diese Änderung ist mit dem heutigen Tag in deutsches Recht umgesetzt und damit in Kraft.
2: Bisher durfte nach EU-Recht nur Marmelade aus Zitrusfrüchten als Marmelade bezeichnet werden. Andere Produkte mussten als Konfitüre etikettiert werden. Um Verwechslungen zu vermeiden, muss Marmelade aus Zitrusfrüchten künftig Zitrusmarmelade heißen oder den Namen der verwendeten Frucht tragen. Außerdem gibt es mehr Klarheit bei Honig. Enthält ein Glas Honig aus mehreren Ländern, müssen künftig alle Ursprungsländer genannt werden, in der Reihenfolge ihres Anteils und mit Prozentangaben. Nach den alten Vorgaben abgefüllter Honig darf aber weiterhin verkauft werden. David Riemer, Nachrichtenredaktion.
1: US-Präsident Donald Trump hat passend zu seinem 80. Geburtstag angekündigt, dass heute ein erstes Friedensabkommen mit dem Iran unterzeichnet werden soll. Auch aus dem Iran hieß es, dass eine erste Einigung bevorstehen soll, genauso vom Vermittler Pakistan. Trump kündigte außerdem an, dass damit auch die Straße von Hormuz wieder geöffnet werden soll. Eine langfristige Lösung soll aber noch verhandelt werden. Die Schweiz stimmt heute in einer Volksabstimmung darüber ab, ob Migration begrenzt werden soll. In ersten Hochrechnungen zeichnet sich eine Mehrheit für die Antwort Nein ab. Nach den Zahlen mit einem Anteil von 55%. Die Ja-Stimmen liegen nach diesen ersten Ergebnissen bei 45%. Die rechtskonservative Schweizer Volkspartei hatte die Initiative gestartet. Und zum Fußball. Die deutsche Nationalmannschaft startet heute Abend mit ihrem ersten Gruppenspiel in die WM. Das Spiel gegen Curaçao wird in Houston ausgetragen. Bundestrainer Julian Nagelsmann freut sich, dass es endlich losgeht, warnt aber auch davor, den Gegner zu unterschätzen.
3: Das ist so ein bisschen so eine DFB-Pokal- oder Pokalsituation. David Goliath, die Geschichten gibt es im Fußball immer wieder, weil insgesamt wenig Tore fallen und auch Teams, die jetzt das erste Mal eine WM spielen, trotzdem gefährlich sein können, können ja frei von der Seele weg spielen und recht unbeschwert in das Turnier gehen, ohne viel Druck. Und das macht den Gegner immer gefährlich.
1: Der deutsche WM-Auftakt gegen Curaçao wird heute Abend um 19 Uhr deutscher Zeit angepfiffen.
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4: Wir messen aktuell 16 Grad bei euch in Düren, Bult und auch in Koldingen unten in Pattensen. Bis zu 17 Grad sind es heute am Nachmittag, kann auch mal ein bisschen frischer werden, wenn es mal kurz schauert. Das ist gerade in den nächsten 1-2 Stunden nochmal mit erhöhtem Risiko versehen. Ansonsten soll es aber eher trocken bleiben, meist eher dichtere, starke Wolken jetzt am Nachmittag Richtung Abend. Wird es dann aber nochmal freundlicher tatsächlich. Da kommt dann auch nochmal die Sonne raus. Morgen am Montag bleibt es noch ähnlich frisch und ja, noch nicht so richtig vorsommerlich. Das kann man nicht sagen. Es bleibt weiter bei 17 Grad. Zunächst eher viele Wolken zum Aufstehen. Später kommt nochmal die Sonne raus. 50% Regenwahrscheinlichkeit, aber da insgesamt überwiegend trocken. Ab Dienstag schon über 20 Grad. Da soll es auch trocken bleiben. 6 Sonnenstunden. Und dann wird es im Laufe der Woche auch immer schöner.
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4: Mit der A2 Hannover-Dortmund in Höhe Raststätte gab's Nord. Bitte Vorsicht, da hat's gekracht. Unfallstelle noch nicht abgesichert. Gute Fahrt.
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4: Und wir verbringen den Sonntagnachmittag zusammen, wenn ihr mögt. Ich bin Theo Wirth, es ist kurz nach 2 und wir gönnen uns erstmal einfach gute Musik. Gleich Leonie, Don't Worry, die aktuelle Single. Und vorher kommt Robert Palmer und Know By Now. 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

0: Das sind die 80er. Für euer Wochenende einfach gute Musik von Frost Gall bei Radio Nova. Ella, Ella. Und wir kommen jetzt zu einem jungen Mann aus Kanada. Sein Name ist Alex Sampson, Anfang 20. Vor 2 Jahren war er Halbfinalist bei America's Got Talent. Ist ja nicht so, dass man zwingend der Sieger sein muss, um später trotzdem noch eine ordentliche Musikkarriere hinzulegen. Denn die baut er gerade auf. Und seine neue Single, die haben wir jetzt für euch.
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0: Live-Musik von U2 um 3:30. Schönen Sonntag. Radio Hannover begleitet euch durchs Wochenende, durch die Stunden vor dem ersten Deutschlandspiel. Über das wollen wir natürlich gleich auch nochmal sprechen in dieser Stunde. Vorher gibt es erstmal, bevor wir vor allem auf Wetter und Verkehr blicken, um 2:30 der Radio Hannover Classic Hit. Und der geht weit zurück ins Jahr 1972. Carly Simon und Your So Vain gibt's sofort.
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1: Kurz nach 3.
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1: In Fahrenwald und in Limmer 16 Grad aktuell, in Otternhagen, in Neustadt am Rübenberge ebenfalls 16 Grad und oben in Wettmar, in Burgwedel, auch 16, haben wir aktuell, bis zu 17 sind drin. Die Region zeigt sich leicht regnerisch zur Stunde, wenig Sonne, im weiteren Verlauf klart es aber noch etwas auf und dann bleibt es auch so spätestens Richtung Abend auch trocken und durchaus noch einige Stunden freundlich. Nächste Woche sieht man schon so langsam, ja, dass der Sommer naht. Ja, in der Ferne, zumindest mal zeitweise. Also am Donnerstag kriegen wir 30 Grad, Freitag sogar noch mehr, da kann es aber auch schon gewittern. Also es wird dann aller Voraussicht nach nur kurz, dann ordentlich und auch schön sommerlich, danach womöglich dann eher schwül. Bis dahin ist der Weg noch ein bisschen steiniger, sage ich mal. Morgen am Montag noch 17 Grad in der Spitze, da bleibt also ziemlich frisch. Ab Dienstag schon über 20, dann geht es so schrittweise hoch und dann wird es auch bis zum Donnerstag schrittweise freundlicher, kann man sagen. Morgen nur so 4 Stunden Sonne, am Dienstag sind schon 6. Also da wird es dann schon nach und nach besser. Regenrisiko wird dann auch nach und nach weniger. Morgen kann aber zumindest vereinzelt ein bisschen was runterkommen. Meist aber trocken bei Sonne und Wolkenmix.
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1: Bitte Vorsicht auf der A2 Hannover-Dortmund. Eine ungesicherte Unfallstelle gibt es in Höhe der Raststätte Garbsen-Nord. Fahrt dort bitte ganz besonders vorsichtig. Das ist aber die einzige Meldung. Ich wünsche eine gute und sichere Fahrt. Kommt gut an euer Ziel. Radio Hannover ist natürlich bei euch das ganze Wochenende. Mein Name ist Theo Wurz. Hallo zusammen.

0: Viertel vor drei, hier ist Radio Hannover. Also ich freue mich ja über so ein paar Äußerungen aus der Radio Hannover Community, denn heute ist ja Fussi angesagt, nicht wahr? Deutschland Curaçao heute Abend und wir haben euch unter anderem auf Instagram in unserer Story gefragt, wie verbringt ihr eigentlich diesen Abend? Wie und wo schaut ihr das erste WM-Gruppenspiel der deutschen Mannschaft? Und da ist zumindest mal auf Instagram die Planung tatsächlich sehr, sehr homogen. Also 84% von euch geben da an, das wird schön zu Hause geguckt, ganz entspannt auf der Couch, so wie es sein soll. Nur 9% sagen beim Public Viewing, zum Beispiel ja auf dem Waterloo-Platz, wobei man sagen muss, da würden doch nicht alle hinpassen. Ne? Wenn jetzt von diesen 84% auch noch alle zum Waterloo pilgern würden, wird es wahrscheinlich irgendwann ein bisschen zu voll. 7% in weiteren Locations. Also an dem Ergebnis wird nicht mehr so furchtbar viel veränderlich sein. Könnt ihr natürlich trotzdem noch sehr gerne mit abstimmen. Aber ich freue mich auch besonders über so ein paar kurze Pläne als Audionachricht per WhatsApp. Ihr kennt ja unsere WhatsApp-Nummer und da wäre ich natürlich sehr gespannt, ein bisschen zu hören, was sind so eure Pläne. Wird vielleicht gegrillt, wird schön mit Freunden zusammengeschaut zu Hause, seid ihr einfach nur in ganz kleinem Rahmen zu Hause oder vielleicht schaut ihr auch gar nicht, weil ihr sagt, nee, also ich boykottiere diese WM oder mich interessiert Fußball wirklich so überhaupt nicht, da schaue ich mir lieber Hallenhalme an. Kann ja auch sein, ich wäre gespannt, also schickt mir gern eine kurze Audionachricht, das würde mich sehr freuen, ich liebe doch den Kontakt. 0151 23 13 19 13, ganz kurz eine Audio von mir, eine Textnachricht, kann ja auch vorlesen zur Not, ne? Aber Audio ist noch schöner im Radio. Wie verbringt ihr diesen Fußballabend heute, Deutschland gegen Curaçao, das voraussichtliche 8:0. Wie und wo werdet ihr es anschauen?
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1: Und bin ich eigentlich bescheuert? Jetzt bin ich ganz unsicher, ob ich hier einen WhatsApp-Aufruf gemacht habe und nicht mal die Nummer dazu gesagt habe. Vielleicht auch nicht. Müsste ich mir selbst zuhören. Ich sag's nochmal. 0151 23 13 19 13 für eure heutigen Pläne zum Deutschlandspiel. Und dann habe ich noch ganz kurz den Verkehrsservice für euch. Vorsicht B65, Hannover-Bad Nendorf, und zwar zwischen B217, Kreisverkehr Tönniesberg-Kreisel und Empelde Gewerbegebiet laufen Rehe auf der Fahrbahn. Fahrt dort vorsichtig.

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0: hat zugegeben, es geht optimistischer als bei den Giant Rooks. The future is cancelled, aber das ist einfach gute Musik und das ist ihr aktueller Hit und der klingt richtig gut. Es ist 15 Uhr, hier ist Radio Hannover, schönes Wochenende.
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2: Ich bin Jan-Henner Reitzer. Im Ringen zwischen den USA und dem Iran um ein Kriegsende soll ein erster Durchbruch bevorstehen. Beide Seiten sowie der Vermittler Pakistan sprechen von einem Abkommen, das unterzeichnet werden soll. Dass es, so wie US-Präsident Donald Trump sagt, heute soweit sein soll, hat der Iran aber noch nicht bestätigt.
3: Laut pakistanischem Außenministerium ist eine virtuelle Zeremonie zur Unterzeichnung für heute geplant. Ein möglicher Deal soll Ausgangspunkt für weitere Gespräche zwischen Washington und Teheran sein. Berichten zufolge soll die Waffenruhe um 90 Tage verlängert und der Startpunkt für Verhandlungen über das iranische Atomprogramm geschaffen werden. Aus Teheran kamen zuletzt optimistische Signale. Man sei noch nie so nah an einer Einigung gewesen, sagt ein Regierungssprecher. David Riemer, Nachrichtenredaktion.
2: Auch Erdbeer- oder Kirschmarmelade darf ab heute wieder offiziell Marmelade heißen. Nach EU-Regeln durfte im Supermarkt bisher eigentlich nur Marmelade aus Zitrusfrüchten als Marmelade verkauft werden, sonst musste die Bezeichnung Konfitüre verwendet werden. Diese Richtlinie wurde geändert und ist ab heute als deutsches Recht in Kraft. Die Gewerkschaft Verdi ruft Servicepersonal an Krankenhäusern auch morgen wieder zu Protesten gegen Kürzungen im Gesundheitswesen auf. Betroffen sind 120 Krankenhäuser und Pflegeeinrichtungen in ganz Deutschland. Verdi sagt, es könne auch kleinere Auswirkungen für Patienten geben. Forderungen lauten gute Bezahlung und Arbeitsbedingungen für Bereiche wie Reinigung, Küche oder Wäscherei. Zum Fußball. Die deutsche Nationalmannschaft steigt heute Abend in die WM ein. Gegner im ersten Gruppenspiel ist WM-Neuling Curaçao. Ausgetragen wird das Spiel in Houston.
4: Um 12 Uhr mittags wird das Spiel hier in Houston angepfiffen, in einem Footballstadion. Zweimal wurde dort schon der Super Bowl ausgetragen. Der frühe Anpfiff sei gut für das Team, sagt Julian Nagelsmann. Besser als bis zum Abend im Hotel abzuhängen. Die Stimmung in der Stadt friedlich. Viele deutsche Fans sind hier, aber auch Anhänger aus Curaçao. Die Spieler aus der Karibik gehen mit viel guter Laune in die Partie, aber auch mit Selbstvertrauen. Das deutsche Team kann personell aus dem Vollen schöpfen, heißt auch, Manuel Neuer gibt sein Comeback nach seinem eigentlichen Rücktritt vor rund 2 Jahren. Thomas Bremser, Houston.
2: Nach deutscher Zeit beginnt der DFB-WM-Auftakt gegen Curaçao um 19 Uhr.
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0: Na, so langsam kann es trocken bleiben bei uns in der Region. Hannover hat immer noch mal so ein Regenrisiko am frühen Nachmittag gegeben. Aber im weiteren Verlauf sieht es zumindest besser aus. Viele Wolken sind unterwegs, es klart aber auch noch weiter auf. Richtung Abend kriegen wir durchaus noch die Sonne. Das Ganze bei maximal 17 Grad. Aktuell stehen wir bei 16 Grad. Mindeste bei euch in Sorgenden und genauso in Hannover-Hainholz und in Miesburg-Süd. Aktuell 16 Grad. Auch morgen noch nicht so furchtbar warm. Am Montag 12 zunächst zum Aufstehen bis zu 17 in der Spitze und dazu 4 Sonnenstunden. Ansonsten wird es dann meistens bewölkt sein, vielleicht auch vereinzelt mal eine Regenwolke mit runter. Und im weiteren Verlauf der Woche wird dann nach und nach wärmer und freundlicher, am Donnerstag sogar schon 30 Grad.
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0: Wir schauen auf die Autobahn 2 Hannover Richtung Dortmund. Ganz wichtig, Vorsicht, in der Einfahrt Hannover-Langenhagen läuft eine Entenfamilie auf der Fahrbahn. Dort bitte also unbedingt vorsichtig fahren. Eine Entenfamilie in der Einfahrt Langenhagen auf der A2. Dann haben wir die A2 Hannover-Dortmund in Höhe Raststätte Garbsen-Nord. Auch hier bitte unbedingt aufpassen, denn es gibt eine ungesicherte Unfallstelle hier auf der Fahrbahn. Und dann die letzte Meldung. Rehe laufen ebenfalls noch in beiden Richtungen und zwar auf der B65 Hannover Bad Nenndorf. Zwischen B217 Kreisverkehr Tönjesberg-Kreisel und Empelde Gewerbegebiet. Hier bitte Vorsicht, Rehe auf der Fahrbahn. Auch dort bitte unbedingt aufpassen. Ansonsten aber nichts aktuell. Ihr habt ansonsten freie Fahrt. Reicht doch, ne? Gute Fahrt.
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0: Mit Theo Wurth an diesem Sonntag. Und ich weiß nicht, seid ihr Lego-Kinder gewesen? Man kann ja nicht mehr von Kindern sprechen, denn viele nutzen das ja auch wirklich als erwachsenes Hobby. Es gibt ja wahnsinnig viele so, ja, Franchises, ne? Dass man dann sagen kann, Harry Potter oder Star Wars hat irgendwas von Lego. Was würdet ihr euch denn so wünschen? Was sollte es geben, was es vielleicht von Lego noch nicht gibt? Wo ein Markenlizenzrecht vielleicht erworben wird? Wir sprechen gleich mal über Kindheitstag. Frage, aber auch vielleicht über ein Erwachsenen-Hobby. Ich bin Theo Wurth, guten Tag.

0: Das Wochenende mit Radio Hannover mit Herbert Grönemeyer. Luxus ist das einfach gute Musik. So, wir sprechen über Lego, denn diese Marke ist ja wirklich mittlerweile eine riesige Brand geworden, lange schon. Viele erinnern sich ja an die Kindheitstage, als wir so mit den kleinen bunten Steinen noch Erinnerungen aufgebaut haben. Und jetzt als Erwachsener, Zeit etwas kindisch zu sein, würde ich sagen. Von The Star Wars über Harry Potter zu gigantischen Architekturen gibt's ja wirklich alles, was das Herz begehrt. Oder? Also unser Reporter Massi Husen, der lauerte mal vor dem Lego-Store in Hannover auf und hat euch gefragt, ob vielleicht noch was fehlt.
1: Die Sagrada Familia, ein gigantisches Bauwerk, nicht nur in echt, sondern auch aus kleinen Klemmbausteinen. Lego hat die Sagrada Familia als Lego-Set angekündigt. Mehr als 12.000 Teile hat der ganze Oschi, kommt im November raus. Und wir haben uns gefragt, welche Sets würdet ihr euch gerne wünschen, die es vielleicht noch nicht gibt? Fragen wir mal, wie ist es bei euch?
2: Also tatsächlich habe ich das Gefühl, es gibt relativ wenig von Bibi Blocksberg. Und ich glaube, da wäre es richtig geil, hier diesen Blocksberg, den Hexenberg da zu haben, wo die ganzen Hexen dann herkommen und dann da alle irgendwie auf ihren Besen hinfliegen. Ich glaube, das könnte ziemlich cool aussehen, wenn da dann auch das Feuer mit bei ist und so.
3: Von Bud Spencer und Terence Hill, 4 Fäuste für ein Halleluja.
4: Vielleicht so aus den Plattensteinen, dass man da so große Bilder draus quasi bauen kann. Oder auch so jetzt passend zur EM, vielleicht Stadien oder so.
5: Ich würde mir tatsächlich Bisasam von Pokémon wünschen.
6: Michael Jackson. Schallplatten wären cool und er selber so als Lego-Figur.
7: Vielleicht von Herr der Ringe, sowas wie Moria, sodass man das dann irgendwie interaktiv dann bauen kann. Darf auch ruhig schon ein bisschen für die erwachsenere Richtung sein. Ich glaube, da gibt es viele Fans, die sowas ganz cool finden würden.
1: Also von Bibi Blocksberg über Herr der Ringe bis hin zu Pokémon. Videospiele, Film, Fernsehen sind besonders hoch im Kurs. Tja, gibt's noch nicht, aber bis dahin heißt es, erstmal selber bauen.
0: Tja, da ist also noch Bedarf, haben wir gerade gehört, von Radio Hannover Reporter Massi Husen. Wir hatten noch die Idee, vielleicht das hannoversche E-Mail-Zentrum so als Lego-Bausatz. Und da kam eine sehr schöne Reaktion von Guido per WhatsApp an Radio Hannover vorhin, an die 0151 23 13 19 13, nur nochmal zur Erinnerung. Der meinte nämlich, super Idee, müsste dann einfach ein Set sein, bei dem nur 75% der Steine enthalten sind, damit es nicht fertiggestellt werden kann. Das gefällt mir persönlich sehr, sehr gut und vielleicht auch die Lego-Fahrstuhlsysteme unbedingt weglassen oder nur defekt beilegen.

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1: Und ganz kurz der Verkehrsservice aktuell bei Radio Hannover. Für die A2 Braunschweig-Hannover zwischen Himmelerwald und Lehrte Ost steht ein defektes Fahrzeug und zwar auf der rechten Spur. Fahrt unbedingt vorsichtig.
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2: Na, ist durchaus ein bisschen Überraschung drin an diesem Sonntagnachmittag. Durchaus sogar kurze Gewitter, die wir hier gerade hatten. Also kurz hier reingeblitzt wäre übertrieben, aber man hat zumindest gesehen, obwohl hier sogar Rollos runter sind. Also Gewitter, teils noch leichte Schauer am Sonntagnachmittag. Das wird aber im Laufe des weiteren Nachmittags zumindest noch etwas freundlicher und auflockern. Da kriegen wir noch ein bisschen Sonne zu sehen, wenn das so tatsächlich eintrifft, wie das hier auf den Radaren zu sehen ist. Also durchaus noch ein, zwei Stündchen Sonne locker drin. Wenn dann das Fußballspiel losgeht spätestens, dann soll es auch trocken bleiben. Das Ganze bei maximal 17 Grad heute. Aktuell sind 16 bei euch in Garbsen, in Schloss Ricklingen. Genauso auch in Bornum und in Ledeburg aktuell 16 Grad. Morgen am Montag geht zunächst los mit dichten Wolken bei 12 Grad. Ist ein gewisses Regenrisiko erneut dabei, also 50%. Meistens trocken, hier und da mal ein kurzer Schauer wäre möglich. 4 Sonnenstunden, also ein Sonne-Wolken-Mix im weiteren Tagesverlauf bei bis zu 17 Grad in der Spitze. Ab Dienstag dann schon über 20 Grad, da wird es nach und nach freundlicher. Und ja, spätestens Richtung Wochenende auch wirklich sommerlich.
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2: Vorsicht, defektes Fahrzeug. Auf der A2 Braunschweig Richtung Hannover zwischen Hermelerwald und Lehrte Ost steht ein kaputtes Auto, und zwar auf dem rechten Fahrstreifen. Bitte Vorsicht. Außerdem die B217 Hannover Richtung Springe. Zwischen Weetzen Süd und Sorsum liegen Metallteile auf dem mittleren Fahrstreifen. Dort bitte aufpassen. Ansonsten habe ich nichts. Ich bin Theo Wurth. Schönen Sonntag.

Hooters-Sänger Eric Bazilian, der sich hier von mehreren inspirieren ließ. Für den Hit Johnny B aus 87. Einfach Chuck Berrys Klassiker Johnny B Good tatsächlich, aber auch war ein Treffen der Kelly Family sehr prägend für das Lied und deren Lebensstil quasi als einfache Straßenmusikerfamilie, damals noch in den USA, die sich einfach den Lebenstraum erfüllten, entsprechen natürlich auch diese Einflüsse des klassischen Kelly Family Folks. Und das ist quasi Folk der Südstaaten der USA, Country von Dasher jetzt.

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0: Leihausen, Walking in May, ganz neue Musik hier aus Hannover. Und gleich gibt's noch etwas 90er Hip-Hop vor den Nachrichten bei uns um 16 Uhr.
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2: Ich bin Jan-Henner Reitze. Heute Abend steigt auch die deutsche Nationalmannschaft in die Fußball-WM ein. Erster Gruppengegner ist in Houston im US-Bundesstaat Texas, WM-Neuling Curaçao. Für uns mit der deutschen Mannschaft unterwegs ist WM-Reporter Thomas Bremser. Thomas, wie sind denn die Bedingungen für das Auftaktspiel?
3: Das Wetter ist hier nochmal heißer und schwüler als im deutschen WM-Lager in Winston-Salem. Heute soll's regnen, aber das Stadion ist überdacht und klimatisiert. Ein typisches Footballstadion mit hohen Rängen und großen Leinwänden. Und das Besondere ist ja auch die Uhrzeit. 12 Uhr mittags wird hier angepfiffen. Julian Nagelsmann findet das ganz gut.
4: Wenn du oft abends spielst und dann 10 Stunden im Hotel rumhängst, bis es endlich losgeht, ist jetzt nicht immer super förderlich für die Spannung.
3: Und auch gut, nach dem Spiel hat das Team noch Zeit zurückzufliegen und im gewohnten WM-Quartier zu schlafen.
2: Dankeschön, Thomas, nach Houston. Nach deutscher Zeit ist der Anpfiff Deutschland gegen Curaçao um 19 Uhr. Noch heute soll nach Angaben von US-Präsident Donald Trump ein erstes Friedensabkommen der USA mit dem Iran unterzeichnet werden, passend zu Trumps 80. Geburtstag. Auch aus dem Iran hieß es, dass eine erste Einigung bevorstehen soll. Trump kündigte außerdem an, dass damit auch die Straße von Hormuz wieder geöffnet werden soll. Eine langfristige Lösung soll aber noch weiter verhandelt werden. Ökostromtarife werden beim Wechsel des Stromanbieters beliebter. Nach Zahlen des Vergleichsportals Verivox entfielen 81% der in diesem Jahr abgeschlossenen Stromverträge auf Tarife komplett aus erneuerbaren Energien, der höchste bisher gemessene Wert.
5: Vor 5 Jahren lag der Anteil der Wechselkunden, die sich für Ökostrom entschieden, noch bei rund 68%. Seitdem ist die Nachfrage kontinuierlich gestiegen. Laut Verivox spielen dabei nicht nur Umwelt- und Klimaschutzaspekte eine Rolle. Häufig seien Ökostromtarife inzwischen auch die günstigste Option für Verbraucher. Ein 3-Personen-Haushalt mit einem Jahresverbrauch von 4000 Kilowattstunden kann durch den Wechsel in einen günstigen Ökostromtarif laut Verivox rund 400 Euro pro Jahr sparen. David Riemer, Nachrichtenredaktion.
2: Die Zugstrecke Hamburg-Hannover ist ab heute komplett gesperrt für Fern- und Regionalverkehr. Die Bahn will Gleise, Signalanlagen und Bahnhöfe erneuern. Es gibt Ersatzverkehr hauptsächlich mit Bussen. Die Strecke Hamburg-Berlin war nach einer Grundsanierung heute wieder freigegeben worden.
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6: In Idarnhagen HB messen wir aktuell 16 Grad. Dazu noch teils regnerisch, zumindest aber dichte Wolken aktuell. Wir schauen weiter Richtung Gretenberg. Das ist im Osten der Region. Da ebenfalls 16 Grad, sogar nur 15 Grad bei euch in Wunsdorf, Lute derzeit. Und in Hannover Mitte, hier bei uns an der Kröpke-Uhr, da messen wir ebenfalls 16 Grad. Ja, das ist so der Sonntagnachmittag. Teils mit etwas Regen. Später soll es dann trocken bleiben und sogar noch etwas aufgeluckert Richtung Abend, wenn dann das Deutschlandspiel stattfindet gegen 19 Uhr. Also auf jeden Fall auch nochmal 1-2 Stündchen Sonne, so wie es aussieht. Der Tiefstwert bei 12 Grad im Laufe der Nacht. Der Montag beginnt dann ebenfalls eher grau und stark bewölkt, aber zumindest weitestgehend trocken. 4-5 Sonnenstunden sind drin, also ein Sonne-Wolken-Mix, wobei es insgesamt jetzt auch nicht so klar und heiter aussieht. Kann sogar auch die eine oder andere Regenwolke mit dabei sein morgen am Montag. Und so warm wird es auch nicht, also 17 Grad, der Höchstwert nur zum Wochenstart ab Dienstag. Und dann Richtung Wochenmitte wird es aber zunehmend Tag für Tag wärmer und freundlicher.
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6: Mit 2 Meldungen für die A2 Dortmund-Hannover zwischen Wunsdorf-Kohlenfeld und Wunsdorf-Lute. Bitte aufpassen, hier hat es eine ungesicherte Unfallstelle gegeben und zwar auf dem linken Fahrstreifen. Außerdem befinden sich hier Menschen auf der Fahrbahn. Fahrt vorsichtig. Und nochmal die A2 Richtung Hannover, aber aus Braunschweig kommend zwischen Hemlerwald und Lehrte Ost steht ein defektes Fahrzeug hier auf der rechten Spur. Gute Fahrt, das war's.
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6: Um 16.04 Uhr, das heißt in nicht mal 3 Stunden, ist Anpfiff zwischen Deutschland und Curaçao. Wir stimmen uns gleich nochmal ein auf das erste Gruppenspiel der deutschen Mannschaft bei der Fußball-WM in den USA, Mexiko und Kanada. Wir freuen uns. Ich bin Theo Wurz und wünsche ein schönes Wochenende.

0: Jetzt ist es endlich soweit. Heute fällt der Startschuss für unsere deutsche Fußballnationalmannschaft bei der Weltmeisterschaft 2026 in den USA, Kanada und Mexiko. Am Abend um 19 Uhr unserer Zeit trifft die DFB-Auswahl in Houston, Texas auf Curaçao. Hier ist Radio Nova. Das ganze ganzen Tag schon natürlich Thema, das Deutschlandspiel heute. WM-Reporter Till Ulich ist da. Wie ist denn die Lage im deutschen Team und wer startet eigentlich heute Abend?
1: Es herrschte eine gewisse verständliche Vorstartspannung, so kann man es, glaube ich, formulieren. Aber Julian Nagelsmann, der Bundestrainer, hat noch einmal gesagt, die beste Nachricht ist, sein Team ist topfit.
2: Ja, alle Spieler sind gesund und Manu wird beginnen, auch gesund, alle fit, keiner krank gemeldet oder sonst irgendwas.
1: Ja, und mit Manu ist natürlich Manuel Neuer gemeint, der spielt im Tor. Davor in der Viererkette dürften es Joshua Kimmich, Jonathan Tah, Nico Schlotterbeck und Nathaniel Brown von Eintracht Frankfurt werden. Auf der Doppel-6 erwarten wir Felix Metscher von Borussia Dortmund und den Bayern Alexander Pavlovic, der seine erste WM spielt, genau wie der Bundestrainer bei seinem ersten großen Weltturnier dabei ist. Beide haben sich auch dazu geäußert.
3: Bei mir ist so, ich freue mich eher, dass ich jetzt meine erste Weltmeisterschaft erlebe als Spieler. Und ich habe eher Bock drauf, anstatt Nervosität.
2: So ist bei mir auch. Als Trainer ist immer so das Entscheidende, was für ein Gefühl die Mannschaft einem gibt. Und sie haben sehr gut trainiert, viele Spiele in Folge gewonnen, machen sehr guten Eindruck aus, was die Stimmung angeht innerhalb des Teams. Das ist dann aus Trainersicht immer das Entscheidende, ob man nervös ist oder nicht so nervös. Und Stand jetzt bin ich noch sehr ruhig. Freue mich auch extrem drauf, dass es losgeht. Freue mich auch, dass es sehr früh losgeht, dass wir nicht so einen langen Tag im Hotel haben, sondern dass wir schnell auf den Platz kommen.
1: Tja, mit der Aufstellung waren wir noch nicht ganz fertig. Es geht vorne um die Frage, wer fliegt raus? Florian Wirtz, Jamal Musiala, Dennis Undav, Leroy Sané, Kai Havertz. Das sind 5 Kandidaten für 4 Positionen. Mal gucken, wie der Bundestrainer am Ende entscheidet. Tja, und mit dem kurzen Tag hat er natürlich gemeint, dass in Houston ja heute um 12 Uhr Ortszeit schon gekickt wird. Also die deutsche Mannschaft wirkt top vorbereitet, hat gut trainiert. Alle sind fit und Curaçao bei aller Liebe. Das darf kein Maßstab sein. Sieg wird's werden, da lege ich mich aber mal fest.
0: Till, da noch ganz was war, was ist los bei der WM rund um unser Spiel heute Abend?
1: Ja, da gucken wir natürlich ganz gerne kurz drauf. Es gab schon Überraschungen. Katar 1-1 gegen die Schweiz, auch die Brasilianer nur mit einem Unentschieden 1-1 gegen Marokko. Schottland hat gewonnen gegen Haiti mit 1-0 und Australien, auch das eine Überraschung, schlägt die Türkei mit 2-0. Heute nach der deutschen Mannschaft um 22 Uhr dann die Niederlande gegen Japan.
0: Das habe ich doch wieder nicht getippt mit der Türkei, das gibt's ja gar nicht. Die deutsche Nationalmannschaft in ihrem ersten WM-Spiel, das ist natürlich das Einzige, was wirklich zählt. Gegen Curaçao heute Abend um 19 Uhr unserer Zeit geht's los. Das ist doch zumindest mal eine ordentliche Anstoßzeit, oder?
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0: Aha, es ist Zeit für den Blick aufs Wetter bei Radio Hannover. Denn das ist der Klassiker von ABBA, Voulez-vous, 16.32 Uhr. 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
0: Wir schauen mal auf die Temperaturen zunächst um kurz nach 4:30 und zwar bei euch in der List. Am Lister Platz messen wir aktuell 16 Grad, 17 Grad sind es im Umland, in Hüpete zum Beispiel in Pattensen. Dann sehen wir weiter nach Ostermunzel, dort ebenfalls 16 Grad. Weiter geht's nach Gotshorn in Langenhagen, 17 Grad und in Hannover in Ricklingen am Schünemannplatz haben wir ebenfalls 16 Grad aktuell gemessen. Teils noch regnerisch am Nachmittag, es wird aber jetzt so nach und nach ein bisschen freundlicher. Die Sonne kommt noch mal raus, es lockert also leicht auf. Es soll am Abend zumindest weitestgehend trocken bleiben heute. Im Laufe der Nacht wird sich dann weiter zuziehen, eher bedeckt, zumindest dicht bewölkt. Der Montagmorgen mit mäßigem Wind, also die Windböen, sind noch nicht ganz durch, muss man sagen. Im Laufe des Tages, des Montags, wird es dann aber auch wieder freundlicher. 50% Regenwahrscheinlichkeit, also vereinzelt. Kann vielleicht mal kurz nass werden, ansonsten aber eigentlich ein trockener Start in die neue Woche. 12 bis 17 Grad.
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0: Mit einer Meldung von den beiden über die A2 ist noch übrig geblieben, und zwar die A2 Dortmund Richtung Hannover. Zwischen Wunsdorf-Kohlenfeld und Wunsdorf-Lute ist derzeit der linke Fahrstreifen blockiert. Dort läuft inzwischen die Unfallaufnahme, fahrt dort bitte vorsichtig. Aktuell zumindest noch kein Stau, der gemeldet wäre. Aber damit müssen wir zumindest jetzt rechnen. Ansonsten habe ich nix freie Fahrt mit Elton John jetzt bei Radio Hannover.

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0: 16.45 Uhr, entspannten Sonntagnachmittag. Kim Wilde bei Radio Hannover. Einfach gute Musik. Star-Regisseur Steven Spielberg hat mal wieder seiner Alien-Affinität kreativen Lauf gelassen. Mit seinem neuesten Blockbuster habt ihr vielleicht schon von gehört, Disclosure Day. Ich habe ihn sogar schon gesehen diese Woche im Kino. Ich fand ihn auch sehr gut. Die Kinoneuheiten, die hört ihr jetzt hier bei uns mit Julia Fennist.
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2: Sind wir allein? Wenn außerirdisches Leben jenseits unseres Planeten existiert, würden wir es wissen wollen? Die Fernsehmeteorologin Margaret wird live während eines TV-Auftritts plötzlich von einem unerklärlichen Phänomen heimgesucht.
3: Guten Morgen, Kansas City. Was erwartet uns heute? Lassen Sie uns. Heute ist.
2: Einer, der diese unbekannte Sprache auf unerklärlicher Weise versteht, ist Daniel Kalner, ein Cybersecurity-Experte, der für die Firma Wardex arbeitet. Dort wird er eigentlich dafür bezahlt, Geheimnisse zu beschützen.
3: Was hast du gestohlen?
4: Geheimnisse. Die Daten, für deren Schutz ich bezahlt wurde.
3: Sind das Menschen?
4: Nein.
2: Mit Disclosure Day, der Tag der Wahrheit, kehrt Steven Spielberg zu einem seiner größten Themen zurück, der Begegnung mit dem Unbekannten. Der Film basiert auf einer Originalidee des Regisseurs und ist ab sofort im Kino zu sehen. Eigentlich verlief das Leben von Brünnhilde Blum als Inhaberin eines Bestattungsunternehmens, Ehefrau und Mutter zweier Kinder recht unspektakulär. Doch eines Tages kommt ihr Mann Mark plötzlich ums Leben. Blum versucht nun, die Hintergründe des Unfalltodes herauszufinden.
3: Ich habe irgendwie komische Sachen gefunden.
5: Mark?
3: Nein, seine Frau, wer sind Sie?
5: Ich will wissen, was hier los ist, verdammt! Die Toten, Mark!
3: Wer ist sie?
2: Dabei stößt Blum auf Geheimnisse, die ihr Mann, der für die Kriminalpolizei arbeitete, aufdecken wollte. Und je tiefer Blum gräbt, desto düsterer werden die Geheimnisse.
3: Was ist das für ein Symbol?
4: Es wird jetzt wehtun.
3: Wie viele Mädchen waren es, hä?
2: Die Serie Totenfrau basiert auf dem gleichnamigen Roman des Schriftstellers Bernhard Eichner und ist auf Netflix zu sehen.
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0: deutsche Sprachaufreger in a nutshell braucht ja gerne mal so eine juristische, gesetzliche Ebene immer bei uns, ne? Also, Marmelade darf auch wieder Marmelade heißen, ja? Zuvor war nämlich lediglich Konfitüre begrifflich erlaubt in bestimmten Fällen. Das gilt jetzt nicht mehr, ja? Eine der wichtigen Neuerungen, die jetzt während der WM ja quasi unbemerkt wieder erlassen wurden. Das und was auch so wichtig ist, also was sonst noch politisch in der Welt passiert und auch darüber hinaus, also übers Politische hinaus, das erfahrt ihr gleich vom Nachrichtenkollegen Jan-Henner Reitze um 17 Uhr.
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1: Ich bin Jan-Henner Reitze. Die deutsche Nationalmannschaft startet heute Abend mit ihrem ersten Gruppenspiel in die Fußball-WM in den USA, Kanada und Mexiko. Das Spiel gegen Curaçao wird in Houston ausgetragen. Bundestrainer Julian Nagelsmann freut sich, dass es endlich losgeht, warnt aber auch davor, den Gegner zu unterschätzen.
2: Das ist so ein bisschen so eine DFB-Pokal- oder Pokalsituation. David Goliath, die Geschichten gibt es im Fußball immer wieder, weil insgesamt wenig Tore fallen und auch Teams, die jetzt das erste Mal eine WM spielen, trotzdem gefährlich sein können, können ja frei von der Seele weg spielen und recht unbeschwert in dieses Turnier gehen, ohne viel Druck. Und das macht den Gegner immer gefährlich.
1: Der deutsche WM-Auftakt gegen Curaçao in Houston wird heute Abend um 19 Uhr deutscher Zeit angepfiffen. Eigentlich hatte US-Präsident Donald Trump für heute die Unterzeichnung eines ersten Friedensabkommens der USA mit dem Iran angekündigt. Jetzt kommen aus dem Iran wieder Stimmen, die dagegen sprechen. Der iranische Chefunterhändler kritisierte neue israelische Angriffe auf Ziele im Libanon. Wenn die USA solchen Angriffen grünes Licht geben würden, könne Teheran keine diplomatischen Zugeständnisse machen, hieß es. Die Schweizerinnen und Schweizer haben sich in einer Volksabstimmung gegen eine Begrenzung von Migration durch einen Bevölkerungsdeckel ausgesprochen. Nach Hochrechnungen stimmten 55% gegen die Initiative der rechtskonservativen Schweizerischen Volkspartei.
3: Am Ende ist das Ergebnis doch recht deutlich. Die Schweizer wollen die Migration nicht mit einem künstlichen Bevölkerungsdeckel begrenzen. Was aber klar ist, das Thema bleibt. Viele Menschen sind, wie in Deutschland und anderen Ländern, besorgt über die Zahl der Ausländer im Land. Der Wirtschaftsverband sagt, man müsse das Inlandspotenzial besser ausschöpfen, heißt durch Aus- und Weiterbildung, damit weniger Fachkräfte aus dem Ausland rekrutiert werden müssen. Aus Genf, Christiane Ulrich.
1: In Halle sind drei Jugendliche festgenommen worden, weil sie mehrere Mädchen vergewaltigt haben sollen. Insgesamt gibt es vier Verdächtige im Alter zwischen 13 und 16 Jahren. Der 13-Jährige wurde wieder freigelassen. Tatort soll ein Mehrfamilienhaus gewesen sein. Geprüft wird auch, ob den vier Mädchen, die Opfer geworden sein sollen, Drogen verabreicht wurden.
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4: Na, so langsam kommt die Sonne raus. Jetzt am späten Nachmittag und am Abend durchaus nochmal so 2-3 Stunden Chance auf Sonnenschein mit lockeren Wolken. Zumindest sollte es das weitestgehend mit dem Regen gewesen sein. Also wenn dann nur noch kurze, letzte Schauer möglich in der Region. Aktuell messe ich 16 Grad. Dazu gemessen wir euch in der Südstadt, in Mittelfeld und auch in Mellendorf aktuell. Es bleibt dann so im Laufe der Nacht eher bewölkt, also zieht sich weiter zu, kann man sagen. Am Montagmorgen dann auch stark bewölkt, ziemlich grau. Da kommt die Sonne zunächst noch nicht raus. 4 Stunden sollen wir sie aber schon zu sehen bekommen zum Start in die neue Woche. Das wird dann eher Richtung Nachmittag und Abend der Fall sein. Und hier und da vielleicht auch nochmal eine Regenwolke vorher oder währenddessen. Also 50% Niederschlagswahrscheinlichkeit ist mit dabei. 12 bis 17 Grad morgen, also noch nicht ganz so warm. Ab Dienstag dann schon über 20 Grad der Höchstwert. Und dann wird es so nach und nach sommerlich. Am Donnerstag ja schon 30 Grad.
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4: Mit der A2 Dortmund Richtung Hannover zwischen Wunsdorf-Kohlenfeld und Wunsdorf-Lute läuft immer noch die Unfallaufnahme. Deswegen ist hier weiterhin der linke Fahrstreifen blockiert. Außerdem gesperrt in Stöcken die Mecklenheide-Straße zwischen Ortseingang und Pferdener Straße in beiden Richtungen aktuell gesperrt. Das war's. Gute Fahrt.
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4: Um kurz nach 17 Uhr, 2 Stunden noch bis zum Anpfiff. Also wir ziehen hier richtig den Countdown runter. Aber die Aufregung startet auch, muss ich sagen. Hier ist Radio Hannover. Wir sind natürlich ganz gespannt auf den Einstieg der deutschen Mannschaft ins WM-Turnier. Aber wir kümmern uns auch um Weiteres und zwar um einfach gute Musik. Auch aus Hannover, aus der UNESCO City of Music. In dieser halben Stunde stellen wir euch Tiefblau vor. Ja, auch das ist Musik aus Hannover. Was es damit auf sich hat, hört ihr dann in etwa 10 Minuten. Ich bin Theo Wurth. Guten Tag.

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0: Das hannoversche Musikkollektiv Tiefblau war zu Gast. Für alle 10 Musikerinnen und Musiker war leider kein Platz. Ja, sonst ist hier ein bisschen Chaos bei uns. Aber Sängerin Nicola und Sänger Dirk waren da, sowie Trompeter Dirk. So, die haben Claudia Firnes im Studio besucht. Das ganze Interview könnt ihr sowieso, das wisst ihr ja, bei uns nachhören auf der Webseite radiohannover.de. Wir hören jetzt aber schon mal rein, was da in dieser Woche bei uns im Studio so berichtet wurde.
2: Erste Frage natürlich, warum habt ihr euch dem Soul, dem Groove und dem Funk verschrieben, Dirk?
3: Es ist einfach Musik, die unglaublich viel Spaß macht zu spielen, die uns ganz viele Möglichkeiten gibt und wo man auch die 10 Menschen überhaupt unterbringt.
2: Und bevor wir uns jetzt mit allem festquatschen, würde ich sagen, wir geben den Leuten da draußen einfach mal ein Gefühl, wie sich das Ganze anhört. Neuer Song ist Im Flug. Das neue Studioalbum feiert Release am 27. Juni. Da sprechen wir auch noch drüber. Das wird im Lux sein mit einer großen Party. Ihr seid noch ein bisschen tanzbarer geworden und trotzdem sind die Texte schon tiefgängig. Also vielleicht kann einer von euch oder eine von euch ein bisschen was zu dem Song sagen, Im Flug.
3: Ja, das ist der Titelsong. Wir haben erst ganz zum Schluss entschieden, dass das der Titelsong wird. Wir haben das Album aufgenommen und dann haben wir gedacht, wie nennen wir es denn? Und dann haben wir gedacht, der Song ist toll. Und weil der gibt so das wieder, wie es vielen gerade geht aktuell. Alles geht so schnell, alles passiert so unglaublich schnell und dem kann man eigentlich nur was Tanzendes entgegensetzen. Also gibt es auch das Video zu auf YouTube, einfach mal Tiefblau im Flug. Da erklären wir den Text auch noch ein bisschen.
2: Ich habe ja euren Bandnamen ein bisschen so interpretiert, dass ich sage, eure Texte haben Tiefgang, aber ein Stückchen blauen Himmel sieht man trotzdem immer noch am Ende. Das heißt, ihr wollt auch so ein bisschen ins Positive reingehen. Matthias, du hast vorhin auch erzählt, erstmal macht es euch gemeinsam auch unheimlich viel Spaß und es bringt euch was und es soll den Leuten auch was bringen.
4: Genau, wir machen Musik aus Spaß, wir haben da kein kommerzielles Interesse dabei. Ist natürlich schön, wenn es anderen Leuten auch gefällt und man bei der Ausübung des Hobbys nicht unbedingt draufzahlt. Aber uns ist es eben wichtig, dass die Leute diese Texte auch so sehen oder vielleicht was ganz Interessantes, dass jeder noch so seine eigene Interpretation dort mit reinbringt und man vielleicht so einen Gedanken nochmal weiterdreht und da auch nochmal einen anderen Blickwinkel drauf bekommt. Also wenn man da sich mit den interessierten Leuten eben auch austauscht, kommen immer ganz neue Gedanken dabei raus und das ist das Spannende dabei.
2: Ja, deutsche Texte, wir hören rein. Im Flug, das ist die neue von Tiefblau.

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0: Radio Nova Classic Hit in dieser Stunde von Cyndi Lauper und All Through the Night. Es ist 17.30 Uhr.
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0: Die Temperaturen aktuell bei euch im Stadtgebiet in Badenstedt 16 Grad, in Brinkhafen ebenfalls 16 Grad, in Velber aktuell 17, in Beutzum unten, da haben wir ebenfalls 16 Grad, genauso wie im Stadtkern von Gerden aktuell. Es ist teils regnerisch gewesen, aktuell sieht so aus, als wenn wir jetzt doch eigentlich mit dem Gröbsten durch sein sollten, noch 30% Regenwahrscheinlichkeit, jetzt so gegen 18 Uhr. Dann bekommen wir noch einen Sonne-Wolken-Mix, bis die Sonne dann untergeht gegen 21.45 Uhr. Da ist dann schon fast Abpfiff beim Deutschlandspiel. Im Laufe der Nacht zieht sich weiter zu. Morgen am Montag geht es dann eher stark bewölkt los. Es soll aber auch noch im Tagesverlauf aufklaren. Vereinzelt sind kurze Schauer möglich, aber weitgehend zumindest bleibt es morgen trocken. Bei bis zu 17 Grad in der Spitze am Dienstag kriegen wir dann sogar noch ein paar Stunden mehr Sonne. Es wird da also insgesamt etwas freundlicher. Auch da sind aber Wolken mit dabei. Tendenziell auch wieder trockener, 21 Grad in der Spitze, am Mittwoch sogar schon 24 und am Donnerstag schon 30 Grad.
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0: Auf der A2 ist wieder überall freie Fahrt, das ist die gute Nachricht. Nur eine Sperrung betrifft das Stadtgebiet und zwar Stöcken, die Mecklen-Heide-Straße zwischen Ortseingang und Pförtnerstraße, aktuell in beiden Richtungen gesperrt. Gut und sichere Fahrt mit uns, ich bin Theo Wurth und das ist Taylor Swift.

0: euer Wochenende in Hannover mit Radio Hannover im Ohr. Und jetzt in unserer Playlist brandneue Musik für selbiges Ohr. Leonie, eine Frau von Welt, das spielte schon konzeptionell eine Rolle bei ihrem Künstlernamen. Denn Leonie heißt zwar auch bürgerlich Leonie, aber geschrieben natürlich in der deutschen Schreibweise mit IE. Und damit es international tauglicher klingt, entschied sie sich für die Schreibweise mit Y. Und was soll ich sagen? Ihre neueste Single ist ein internationales Duett mit einem Gesangskollegen aus UK. Und das hören wir jetzt.
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3: Und ganz kurz der Verkehrsservice aktuell um kurz vor 6 mit der A2 Dortmund-Hannover zwischen Bad Nenndorf und Bunsdorf-Kohlenfeld. Fahrt dort vorsichtig, eine ungesicherte Unfallstelle hat es dort gegeben. Außerdem fahren noch Radfahrer auf dem Südschnellweg, das ist die B65. Und zwar zwischen Brabeckstraße und B3, B6 Kreuz Seelhorst. Auch dort bitte aufpassen, Fahrradfahrer sind hier auf der Bundesstraße unterwegs. Gute Fahrt! Die 90er noch vor den Nachrichten jetzt. The Farm und All Together Now. Einfach gute Musik.

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1: Ich bin Jan-Henner Reitze. Die deutsche Fußballnationalmannschaft steigt gleich in die WM in den USA, Kanada und Mexiko ein. Gegner im ersten Gruppenspiel ist WM-Neuling Curaçao. Ausgetragen wird das Spiel in Houston.
2: Um 12 Uhr mittags wird das Spiel hier in Houston angepfiffen, in einem Footballstadion. Zweimal wurde dort schon der Super Bowl ausgetragen. Der frühe Anpfiff sei gut für das Team, sagt Julian Nagelsmann, besser als bis zum Abend im Hotel abzuhängen. Die Stimmung in der Stadt friedlich, viele deutsche Fans sind hier, aber auch Anhänger aus Curaçao. Die Spieler aus der Karibik gehen mit viel guter Laune in die Partie, aber auch mit Selbstvertrauen. Das deutsche Team kann personell aus dem Vollen schöpfen, heißt auch, Manuel Neuer gibt sein Comeback nach seinem eigentlichen Rücktritt vor rund 2 Jahren. Thomas Bremser, Houston.
1: Die Ukraine hat wieder Industrie- und Ölanlagen in Russland angegriffen. Dadurch wurden Brände ausgelöst. Nach russischen Angaben wurde unter anderem ein Kraftstofflager getroffen.
3: Der ukrainische Präsident Zelensky veröffentlichte stolz ein Video, auf dem eine brennende staatliche Ölreserve im Gebiet Jaroslawl zu sehen sein soll. Die Drohne fliegt da an eine Rauchsäule und kracht in ein Treibstofflager. Das sei die Antwort aus Kiew auf Moskaus Aggression, betonte Zelensky. Wegen der Attacken klagen inzwischen immer mehr Menschen hier in Russland über Schwierigkeiten beim Tanken, weil es teils Treibstoffengpässe gibt. Aus Moskau, Ulf Mauder.
1: Die Gewerkschaft Verdi ruft Servicepersonal an Krankenhäusern auch morgen wieder zu Protesten gegen Kürzungen im Gesundheitswesen auf. Betroffen sind 120 Krankenhäuser und Pflegeeinrichtungen in ganz Deutschland. Verdi sagt, es könne auch kleinere Auswirkungen für Patienten und Bewohner geben. Forderungen lauten gute Bezahlung und Arbeitsbedingungen für Bereiche wie Reinigung, Küche oder Wäscherei. In Brasilien ist eine 21-jährige Frau beim Bungee-Jumping von einer Brücke ums Leben gekommen. Mitarbeiter des Anbieters hatten vergessen, die Frau mit dem Bungee-Seil zu sichern. Ein Video zeigt, wie die Männer die Frau zum Rand der Brücke tragen und hinabwerfen. Das Seil liegt zusammengerollt daneben. Die 21-Jährige stürzte 40 Meter tief in den Tod. 6 Beteiligte wurden festgenommen.
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4: 16 Grad aktuell bei euch in der Kahlenberger Neustadt, in Wülfel und auch in Neustadt in Mardorf am Steinhuder Meer. Um kurz nach 6 kommt hier und da noch die Sonne raus, ansonsten ist es bewölkt, meist trocken an diesem Abend. Erst im Laufe der Nacht wird sich dann weiter zuziehen. Der Tiefstwert liegt bei 12 Grad. Morgen am Montag wird es dann erst stark bewölkt, in den Tag gehen, später dann freundlicher, 4-5 Sonnenstunden sind drin. Vereinzelt kann es ein bisschen regnen, ansonsten bleibt es aber trocken. Bis zu 17 Grad morgen in der Spitze. Am Dienstag wird es dann schon ein bisschen wärmer und auch etwas sonniger. Am Donnerstag spätestens, da spüren wir dann schon richtig Sommer.
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4: Und da geht's los mit der A2 Dortmund Richtung Hannover. Zwischen Bad Nenndorf und Wunsdorf-Kohlenfeld läuft die Unfallaufnahme. Aktuell aber noch kein Stau dort. Dann geht's weiter mit den Bundesstraßen und zwar eine Entwarnung für die B65, den Südschnellweg. Dort gibt keine Fahrradfahrer mehr zwischen Brabeckstraße und dem Kreuz Seelhorst. Wieder ganz normal freie Fahrt. Dann haben wir noch die Mecklenheidestraße in Stöcken, weiterhin gesperrt zwischen Ortseingang und Pferdenerstraße. In beiden Richtungen kommt ihr dort nicht durch. Und letzte Meldung betrifft in dem Umland die L311 zwischen Sorgensen und Dachtmissen, aktuell ein defekter PKW.
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4: Mit Theo Wurth und er wünscht euch einen hervorragenden Sonntagabend.

0: Einfach gute Musik. Kanan und Waving Flag, auch lange nicht gehört. Wir wedeln die schwarz-rote Flagge vor dem ersten Match der DFB 11. Also eine erdrückende Mehrheit, die bei Radio Hannover auf Instagram abstimmte, die gab an, gemütlich zu Hause das Spiel zu verfolgen gegen Curaçao. Aber es ist natürlich auch an etlichen Hotspots in Hannover was los. Stichwort Public Viewing etwa am Waterloo-Platz und nebenan auch im Waterloo-Biergarten. Überhaupt natürlich unter freiem Himmel viele Biergärten, die gleich um 19 Uhr übertragen, darunter auch die Biergärten Listerturm, Gretchen, vier Jahreszeiten, aber auch zum Beispiel der Sportcampus, Hochschulsport am Moritzwinkel, auch die Nordkurve oder auch der Kulturhof in der Sophienstraße. Wo auch immer ihr schaut, ich wünsche ganz viel Spaß und natürlich kaltes Bier.
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1: 16 Grad aktuell im Kleefeld, im Heideviertel und auch bei euch in der Wedemark in Scherenborstel aktuell. Es bleibt meistens trocken heute Abend, bei aktuell zumindest noch Sonne und Wolken im Mix. Im Laufe der Nacht zieht es sich weiter zu, Tiefstwert 12 Grad. Morgen am Montag, zunächst vormittags, auch eher grau, aber zumindest weitestgehend trocken. 50% Regenwahrscheinlichkeit für den ganzen Tag, also vielleicht kommen wir trocken durch, vielleicht auch vereinzelt mal ein ganz kurzer Schauer mit dabei. 4 bis 6 Sonnenstunden immerhin mit dabei. Also ein bisschen Sonne sollen wir auch kriegen, zumindest im Tagesverlauf Richtung Nachmittag und Abend. So warm wird es aber nicht, 17 Grad. Und dann im Laufe der Tage aber zunehmend wärmer. Am Dienstag schon über 20 Grad, am Mittwoch schon über 24. Und auch die Sonne kommt dann so nach und nach mehr raus.
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1: A2 Dortmund-Hannover zwischen Bad Nenndorf und Wunsdorf-Kohlenfeld läuft immer noch eine Unfallaufnahme, aber kein Stau. Das ist die gute Nachricht. Dann bitte Vorsicht, ein totes Tier liegt auf der K131. Das ist zwischen Arbke und dem Abzweig nach Sievershausen. Bitte Vorsicht, ein totes Tier auf der Fahrbahn. Dann haben wir die L311. Das ist zwischen Sorgensinn und Dachtmissen, also bei Burgdorf. Dort steht ein defekter PKW auf der Straße. Auch dort bitte aufpassen. Und dann ist noch gesperrt im Stadtgebiet in Stöcken-Mecklen-Heidestraße zwischen Ortseingang und Pferdener Straße in beiden Richtungen. Kommt ihr dort nicht durch. Ich bin Theo Wurth, wünsche euch einen schönen Abend und gute Fahrt, wenn ihr noch hinterm Lenkrad sitzt. Es ist 18.32 Uhr. Hier ist Radio Hannover jetzt mit Queen und Heaven for Everyone.

Wunderschönen guten Abend, Radio Hannover ist hier am Sonntag. Neue Musik gerade von Country-Folk-Pop-Sänger Shaboozy. Der Song heißt Born to Die. Und jetzt sind es nur noch wenige Minuten, knappe Viertelstunde bis zum Anpfiff des deutschen Spiels bei der Fußball-Weltmeisterschaft. Wir erhoffen uns natürlich ein zweites Sommermärchen. Und in dieser Tradition geht es jetzt auch in genau diese Zeit zurück, zur WM 2006 bei uns im eigenen Land. Da war Bob Sinclairs Love Generation natürlich nicht wegzudenken. Man könnte fast sagen, nicht wegzuhören, denn der lief ja zu Recht rauf und runter damals. Die damalige Hymne von Maskottchen Goleo ist das. Einfach

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1: Ich bin Jan-Henner Reitze. Noch heute unterzeichnen die USA und der Iran ein erstes Friedensabkommen. Das hatte zumindest US-Präsident Donald Trump angekündigt. Jetzt kommen aus dem Iran wieder Stimmen, die dagegen sprechen. Der iranische Chefunterhändler kritisierte neue israelische Angriffe auf Ziele im Libanon und stellte deshalb eine Einigung in Frage. Trump ermahnte daraufhin Israel und erklärte, die Angriffe seien unnötig gewesen. Auch Erdbeer- oder Kirschmarmelade darf ab heute offiziell wieder Marmelade heißen. Das war bis zur Änderung einer EU-Richtlinie untersagt. Diese Änderung ist mit dem heutigen Tag in deutsches Recht umgesetzt und damit in Kraft.
2: Bisher durfte nach EU-Recht nur Marmelade aus Zitrusfrüchten als Marmelade bezeichnet werden. Andere Produkte mussten als Konfitüre etikettiert werden. Um Verwechslungen zu vermeiden, muss Marmelade aus Zitrusfrüchten künftig Zitrusmarmelade heißen oder den Namen der verwendeten Frucht tragen. Außerdem gibt es mehr Klarheit bei Honig. Enthält ein Glas Honig aus mehreren Ländern, müssen künftig alle Ursprungsländer genannt werden, in der Reihenfolge ihres Anteils und mit Prozentangaben. David Riemer, Nachrichtenredaktion.
1: Die Zugstrecke Hamburg-Hannover ist ab heute komplett gesperrt für Fern- und Regionalverkehr. Die Bahn will Gleise, Signalanlagen und Bahnhöfe erneuern. Es gibt Ersatzverkehr, hauptsächlich mit Bussen. Die Strecke Hamburg-Berlin war nach einer Grundsanierung heute wieder freigegeben worden. Und zum Fußball. In diesen Minuten ist es soweit. Die deutsche Nationalmannschaft startet in die WM in den USA, Kanada und Mexiko. Erster Gruppengegner ist WM-Neuling Curaçao. Für uns mit der deutschen Mannschaft in Houston unterwegs ist WM-Reporter Thomas Bremser. Thomas, wie sind denn die Bedingungen für das Auftaktspiel?
3: Das Wetter ist hier nochmal heißer und schwüler als im deutschen WM-Lager in Winston-Salem. Aber das Stadion ist überdacht und klimatisiert. Ein typisches Footballstadium mit hohen Rängen und großen Leinwänden. Und das Besondere ist ja auch die Uhrzeit. 12 Uhr mittags wird hier angepfiffen. Julian Nagelsmann findet das ganz gut.
4: Wenn du oft abends spielst und dann 10 Stunden im Hotel rumhängst, bis es endlich losgeht, ist jetzt nicht immer super förderlich für die Spannung.
3: Und auch gut, nach dem Spiel hat das Team noch Zeit zurückzufliegen und im gewohnten WM-Quartier zu schlafen.
1: Dankeschön, Thomas, nach Houston. Im anderen Spiel der deutschen Gruppe trifft die Elfenbeinküste heute Nacht ab 1 Uhr deutscher Zeit auf Ecuador.
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1: Ich bin Jan-Henner Reitze. Noch heute soll nach der Ankündigung von US-Präsident Donald Trump ein erstes Friedensabkommen der USA mit dem Iran unterzeichnet werden, passend zu Trumps 80. Geburtstag. Aus dem Iran wird das jetzt aber in Frage gestellt. Der iranische Chefunterhändler kritisierte neue israelische Angriffe im Libanon. Wenn die USA solchen Angriffen grünes Licht geben würden, könne Teheran keine diplomatischen Zugeständnisse machen. Trump ermahnte daraufhin Israel für die Angriffe. Ökostromtarife werden beim Wechsel des Stromanbieters beliebter. Nach Zahlen des Vergleichsportals Verivox entfielen 81% der in diesem Jahr abgeschlossenen Stromverträge auf Tarife komplett aus erneuerbaren Energien, ein neuer Höchstwert.
2: Vor 5 Jahren lag der Anteil der Wechselkunden, die sich für Ökostrom entschieden, noch bei rund 68%. Seitdem ist die Nachfrage kontinuierlich gestiegen. Laut Verivox spielen dabei nicht nur Umwelt- und Klimaschutzaspekte eine Rolle. Häufig seien Ökostromtarife inzwischen auch die günstigste Option für Verbraucher. Ein 3-Personen-Haushalt mit einem Jahresverbrauch von 4000 Kilowattstunden kann durch den Wechsel in einen günstigen Ökostromtarif laut Verivox rund 400 Euro pro Jahr sparen. David Riemer, Nachrichtenredaktion.
1: Die Schweizerinnen und Schweizer haben sich in einer Volksabstimmung gegen eine Begrenzung von Migration durch einen Bevölkerungsdeckel ausgesprochen. Nach Hochrechnungen stimmten 55% gegen die Initiative der rechtskonservativen Schweizerischen Volkspartei.
3: Am Ende ist das Ergebnis doch recht deutlich. Die Schweizer wollen die Migration nicht mit einem künstlichen Bevölkerungsdeckel begrenzen. Was aber klar ist, das Thema bleibt. Viele Menschen sind, wie in Deutschland und anderen Ländern, besorgt über die Zahl der Ausländer im Land. Der Wirtschaftsverband sagt, man müsse das Inlandspotenzial besser ausschöpfen, heißt durch Aus- und Weiterbildung, damit weniger Fachkräfte aus dem Ausland rekrutiert werden müssen. Aus Genf, Christiane Ulrich.
1: In Halle sind 3 Jugendliche festgenommen worden, weil sie mehrere Mädchen vergewaltigt haben sollen. Insgesamt gibt es 4 Verdächtige im Alter zwischen 13 und 16 Jahren. Der 13-Jährige wurde wieder freigelassen. Tatort soll ein Mehrfamilienhaus gewesen sein. Geprüft wird auch, ob den 4 Mädchen, die Opfer geworden sein sollen, Drogen verabreicht wurden.
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1: Ich bin Jan-Henner Reitze. Eigentlich hatte US-Präsident Donald Trump für heute die Unterzeichnung eines ersten Friedensabkommens der USA mit dem Iran angekündigt. Jetzt kommen aus dem Iran aber wieder Stimmen, die dagegen sprechen. Der iranische Chefunterhändler kritisierte neue israelische Angriffe auf Ziele im Libanon. Wenn die USA solchen Angriffen grünes Licht geben würden, könne Teheran keine diplomatischen Zugeständnisse machen. Trump ermahnte daraufhin Israel wegen der Angriffe. Die Bahn hat heute die Strecke Hamburg-Berlin nach einer Generalsanierung wieder freigegeben. Gleichzeitig ist eine andere Verbindung für Bauarbeiten komplett gesperrt worden, die zwischen Hamburg und Hannover.
2: Die Bahn will auf der rund 163 Kilometer langen Strecke Gleise, Weichen, Oberleitung, Bahnhöfe und Brücken erneuern. Auch an Stellwerken und am Bahndamm bei Eschede wird gearbeitet. Die Bauarbeiten sollen bis 10. Juli dauern und liegen laut Deutscher Bahn wohl im Plan. Fern- und Güterzüge werden umgeleitet. Im Regionalverkehr gibt es ein Ersatzkonzept mit Bussen und Zügen auf einzelnen Abschnitten. Die Verbindung zählt als Nord-Süd-Achse zu den meistbefahrenen Bahnstrecken Deutschlands. Auch der Güterverkehr vom Hamburger Hafen läuft darüber. Tanja Wagner, Nachrichtenredaktion.
1: Die Ukraine hat wieder Industrie- und Ölanlagen in Russland angegriffen. Dadurch wurden Brände ausgelöst. Nach russischen Angaben wurde dabei unter anderem ein Kraftstofflager von Drohnen getroffen.
3: Der ukrainische Präsident Selenskyj veröffentlichte stolz sein Video, auf dem eine brennende staatliche Ölreserve im Gebiet Jaroslawl zu sehen sein soll. Die Drohne fliegt da an eine Rauchsäule und kracht in ein Treibstofflager. Das sei die Antwort aus Kiew auf Moskaus Aggression, betonte Selenskyj. Wegen der Attacken klagen inzwischen immer mehr Menschen hier in Russland über Schwierigkeiten beim Tanken, weil es teils Treibstoffengpässe gibt. Aus Moskau, Ulf Mauder.
1: Die Gewerkschaft Verdi ruft Servicepersonal an Krankenhäusern auch morgen wieder zu Protesten gegen Kürzungen im Gesundheitswesen auf. Betroffen sind 120 Krankenhäuser und Pflegeeinrichtungen in ganz Deutschland. Verdi sagt, es könne auch kleinere Auswirkungen für Patienten oder Bewohner geben. Forderungen lauten gute Bezahlung und Arbeitsbedingungen für Bereiche wie Reinigung, Küche oder Wäscherei.
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1: Ich bin Thomas Brockt. Die deutsche Fußballnationalmannschaft ist mit einem deutlichen Sieg in die WM gestartet. Das Team von Bundestrainer Nagelsmann gewann in Houston gegen den WM-Neuling Curaçao mit 7:1. Die Tore erzielten Felix Metscher, Nico Schlotterbeck, Jamal Musiala, Nathaniel Brown, Dennis Undav und zweimal Kai Havertz.
2: Am Ende ist es zwar die erwartet klare Nummer, aber zwischendurch haben die deutschen Fans schon verdutzt geguckt. Denn nach einem starken Beginn und dem frühen Tor durch Metscher verliert das deutsche Team die Ordnung. Die Spieler aus der Karibik kommen mit ihrem ersten Torschuss nach 20 Minuten zu ihrem ersten WM-Tor, was die Fans in Blau und Gelb im Stadion in Ekstase versetzt. Doch kurz vor der Halbzeit fängt sich das deutsche Team wieder, erhöht nach und nach und verhindert so eine Blamage zum Auftakt. Anders als bei den zwei Weltmeisterschaften davor. Aus Houston, Thomas Bremser.
1: Noch heute soll nach Ankündigung von US-Präsident Trump ein erstes Friedensabkommen der USA mit dem Iran unterzeichnet werden, passend zu Trumps 80. Geburtstag. Aus dem Iran wird das aber in Frage gestellt. Der iranische Chefunterhändler kritisierte neue israelische Angriffe im Libanon. Wenn die USA solchen Angriffen grünes Licht geben würden, könne Teheran keine diplomatischen Zugeständnisse machen. Trump ermahnte daraufhin Israel für die Angriffe. Ein zunächst friedlicher Protest gegen den bevorstehenden G7-Gipfel in Frankreich ist in Genf zunehmend eskaliert. Vermummte warfen zahlreiche Scheiben ein und setzten ein Auto und Müllcontainer in Brand.
3: Es ging alles so friedlich los, aber ein Block von Vermummten hat den Protest dann seinen hässlichen Stempel aufgedrückt. Die Leute rissen Pflastersteine aus der Erde und Sperrholzplatten von Schaufenstern und schmissen dann die Scheiben ein. An mehreren Stellen ist die Polizei mit Tränengas vorgegangen, was wiederum auch friedliche Demonstranten getroffen hat. Die Botschaft der Proteste gegen die G7-Länder, die morgen nicht weit entfernt in Evian zusammenkommen, die ging wie so oft in der Gewalt dann unter. Aus Genf, Christiane Ulrich.
1: Die Zugstrecke Hamburg-Hannover ist ab heute komplett gesperrt für Fern- und Regionalverkehr. Die Bahn will Gleise, Signalanlagen und Bahnhöfe erneuern. Es gibt Ersatzverkehr hauptsächlich mit Bussen. Die Strecke Hamburg-Berlin ist dagegen nach einer Grundsanierung wieder freigegeben worden.
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1: Ich bin Thomas Brockt. Traumstart für die deutsche Fußballnationalmannschaft. Das DFB-Team hat das erste Spiel bei der Weltmeisterschaft deutlich gewonnen. Gegen den WM-Neuling Curaçao hieß es in Houston am Ende 7:1. Die Tore erzielten Felix Metscher, Nico Schlotterbeck, Jamal Musiala, Nathaniel Brown, Dennis Undav und zweimal Kai Havertz. Ein Vorrundenaus wie bei den letzten beiden Weltmeisterschaften ist damit jetzt schon praktisch ausgeschlossen, weil auch 8 Gruppendritte weiterkommen. Die Schweizer haben einen Vorstoß von Rechtskonservativen zur Begrenzung der Migration klar abgelehnt. Bei einer Volksabstimmung sprachen sich laut Hochrechnungen rund 55% der Beteiligten dagegen aus, einen Bevölkerungsdeckel einzuführen.
2: Am Ende ist das Ergebnis doch recht deutlich. Die Schweizer wollen die Migration nicht mit einem künstlichen Bevölkerungsdeckel begrenzen. Was aber klar ist, das Thema bleibt. Viele Menschen sind, wie in Deutschland und anderen Ländern, besorgt über die Zahl der Ausländer im Land. Der Wirtschaftsverband sagt, man müsse das Inlandspotenzial besser ausschöpfen, heißt durch Aus- und Weiterbildung, damit weniger Fachkräfte aus dem Ausland rekrutiert werden müssen. Aus Genf, Christiane Ulrich.
1: Mit der Bahn zu reisen bleibt ein Glücksspiel. Die Strecke zwischen Hamburg und Berlin ist jetzt wieder in Betrieb. Doch schon zeichnen sich für Reisende die nächsten Probleme ab. Es gibt eine Vollsperrung zwischen Hamburg und Hannover.
3: Die Bahn will auf der rund 163 Kilometer langen Strecke Gleise, Weichen, Oberleitungen, Bahnhöfe und Brücken erneuern. Auch an Stellwerken und am Bahndamm bei Eschede wird gearbeitet. Die Bauarbeiten sollen bis 10. Juli dauern und liegen laut Deutscher Bahn wohl im Plan. Fern- und Güterzüge werden umgeleitet. Im Regionalverkehr gibt es ein Ersatzkonzept mit Bussen und Zügen auf einzelnen Abschnitten. Die Verbindung zählt als Nord-Süd-Achse zu den meistbefahrenen Bahnstrecken Deutschlands. Tanja Wagner, Nachrichtenredaktion.
1: Ein zunächst friedlicher Protest gegen den bevorstehenden G7-Gipfel in Frankreich ist in Genf zunehmend eskaliert. Am Nachmittag und Abend schmissen Vermummte zahlreiche Scheiben ein. Die Polizei setzte mehrfach Tränengas ein. Das Treffen der G7-Staats- und Regierungschefs beginnt an diesem Montag in Evian auf der französischen Uferseite des Genfer Sees. Genf liegt rund 50 Kilometer entfernt, aber Frankreich wollte keine Proteste dulden. Deshalb meldeten die Organisatoren die Demo in Genf an.
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1: Ich bin Thomas Brockt. Schützenfest zum WM-Auftakt für die deutsche Fußballnationalmannschaft. Die DFB-Auswahl hat in Houston ihr erstes Gruppenspiel gegen Außenseiter Curaçao mit 7:1 gewonnen.
2: Das deutsche Team erwischte einen Traumstart mit einem frühen Tor von Metscher. Dann verlor die DFB-Auswahl kurz den Faden. Komenencia überwand Torwartrückkehrer Neuer zum 1:1 für Curaçao. Danach aber Einbahnstraße für Deutschland. Schlotterbeck und Havertz per Elfmeter stellten noch vor der Pause auf 3:1. Im zweiten Durchgang schraubten Musiala, Brown, Undav und nochmal Havertz das Ergebnis in die Höhe. 7:1. Ein toller WM-Auftakt für die deutsche Mannschaft. Das macht Lust auf mehr. Moritz Einzel, Sportredaktion.
1: Ein zunächst friedlicher Protest gegen den bevorstehenden G7-Gipfel in Frankreich ist in Genf zunehmend eskaliert. Am Nachmittag und Abend schmissen Vermummte zahlreiche Scheiben ein. Die Polizei setzte mehrfach Tränengas ein. Das Treffen der G7-Staats- und Regierungschefs beginnt an diesem Montag in Evian auf der französischen Uferseite des Genfer Sees. Genf liegt rund 50 Kilometer entfernt, aber Frankreich wollte keine Proteste dulden. Deshalb meldeten die Organisatoren die Demo in Genf an. Ökostromtarife werden beim Wechsel des Stromanbieters immer beliebter. Im laufenden Jahr entfielen 81% aller abgeschlossenen Stromverträge auf Tarife mit 100% erneuerbaren Energien, der höchste bislang gemessene Wert. Das geht aus einer Auswertung des Vergleichsportals Verivox hervor.
3: Vor 5 Jahren lag der Anteil der Wechselkunden, die sich für Ökostrom entschieden, noch bei rund 68%. Seitdem ist die Nachfrage kontinuierlich gestiegen. Laut Verivox spielen dabei nicht nur Umwelt- und Klimaschutzaspekte eine Rolle. Häufig seien Ökostromtarife inzwischen auch die günstigste Option für Verbraucher. Ein 3-Personen-Haushalt mit einem Jahresverbrauch von 4000 Kilowattstunden kann durch den Wechsel in einen günstigen Ökostromtarif laut Verivox rund 400 Euro pro Jahr sparen. David Riemer, Redaktion.
1: Nach einem Flugzeugabsturz im US-Bundesstaat Missouri wird befürchtet, dass alle 12 Insassen gestorben sind. Laut Polizei ereignete sich der tödliche Absturz in der Nähe eines Flugplatzes im Raum der Kleinstadt Butler, südlich von Kansas City. Die Luftfahrtbehörde teilte mit, dass es sich wohl um ein Flugzeug handelte, das Fallschirmspringer transportiert. Die Absturzursache ist noch unklar.
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1: Ich bin Thomas Brockt. Nach wochenlangen Verhandlungen haben die USA und der Iran eine vorläufige Übereinkunft für einen Ausweg aus dem Irankrieg gefunden. Zunächst teilte der Vermittler Pakistan mit, dass ein Friedensabkommen erzielt worden sei. Es soll am Freitag in der Schweiz unterzeichnet werden. Auch US-Präsident Trump bestätigte den Abschluss eines Abkommens mit dem Iran. Er genehmige hiermit die Öffnung der Straße von Hormuz für eine mautfreie Schifffahrt und ordne gleichzeitig die sofortige Aufhebung der US-Seeblockade gegen Iran. Iranische Häfen an, schrieb Trump auf seiner Plattform True Social. Die deutsche Fußballnationalmannschaft ist mit einem deutlichen Sieg in die WM gestartet. Das Team von Bundestrainer Nagelsmann gewann in Houston gegen den WM-Neuling Curaçao mit 7:1. Die Tore erzielten Metscher, Schlotterbeck, Musiala, Brown, Undav und zweimal Havertz.
2: Am Ende ist es zwar die erwartete klare Nummer, aber zwischendurch haben die deutschen Fans schon verdutzt geguckt. Denn nach einem starken Beginn und dem frühen Tor durch Metscher verliert das deutsche Team die Ordnung. Die Spieler aus der Karibik kommen mit ihrem ersten Torschuss nach 20 Minuten zu ihrem ersten WM-Tor, was die Fans in Blau und Gelb im Stadion in Ekstase versetzt. Doch kurz vor der Halbzeit fängt sich das deutsche Team wieder, erhöht nach und nach und verhindert so eine Blamage zum Auftakt, anders als bei den zwei Weltmeisterschaften davor. Aus Houston, Thomas Bremser.
1: In einer weiteren Partie trennten sich die Niederlande und Japan 2:2 unentschieden. Ein zunächst friedlicher Protest gegen den bevorstehenden G7-Gipfel in Frankreich ist in Genf zunehmend eskaliert. Vermummte warfen zahlreiche Scheiben ein und setzten ein Auto und Müllcontainer in Brand.
3: Es ging alles so friedlich los, aber ein Block von Vermummten hat dem Protest dann seinen hässlichen Stempel aufgedrückt. Die Leute rissen Pflastersteine aus der Erde und Sperrholzplatten von Schaufenstern und schmissen dann die Scheiben ein. An mehreren Stellen ist die Polizei mit Tränengas vorgegangen, was wiederum auch friedliche Demonstranten getroffen hat. Aus Genf, Christiane Ulrich.
1: Die Zugstrecke Hamburg-Hannover ist seit gestern komplett gesperrt für Fern- und Regionalverkehr. Die Bahn will Gleise, Signalanlagen und Bahnhöfe erneuern. Es gibt Ersatzverkehr hauptsächlich mit Bussen. Die Strecke Hamburg-Berlin ist dagegen nach einer Grundsanierung wieder freigegeben worden.
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1: Ich bin Thomas Brockt. Wochenlang wurde verhandelt, nun haben die USA und der Iran nach Angaben des Vermittlers Pakistan und der US-Regierung eine vorläufige Übereinkunft für einen Ausweg aus dem Iran-Krieg gefunden. Nach intensiven Gesprächen sei ein Abkommen erzielt, schrieb Pakistans Ministerpräsident Sharif auf der Plattform X. Kurz darauf bestätigte auch US-Präsident Trump den Abschluss eines Abkommens.
2: Der Deal ist erst perfekt, wenn er unterschrieben ist. Und das soll Ende der Woche in der Schweiz passieren, angeblich persönlich und offiziell. Geburtstagsgeschenk für Trump, die Straße von Hormuz wird frei befahrbar. Beide Länder heben ihre Seeblockaden auf. Ob der Iran Gebühren erheben wird, ist unklar. Weitere Verhandlungen über alle technischen Details sind nun geplant. Das iranische Atomprogramm, die Uranvorräte und der Stopp einer Unterstützung von Terrormilizen wie Hisbollah oder Hamas. Aus den USA, Tina Eck.
1: Die deutsche Fußballnationalmannschaft ist mit einem deutlichen Sieg in die WM gestartet. Das Team von Bundestrainer Nagelsmann gewann in Houston gegen den WM-Neuling Curaçao mit 7:1. Die Tore erzielten Metscher, Schlotterbeck, Musiala, Brown, Undav und zweimal Havertz. In einer weiteren Partie trennten sich die Niederlande und Japan 2:2 unentschieden. Die Schweizer haben einen Vorstoß von Rechtskonservativen zur Begrenzung der Migration klar abgelehnt. Bei einer Volksabstimmung sprachen sich rund 55% dagegen aus, einen Bevölkerungsdeckel einzuführen.
3: Am Ende ist das Ergebnis doch recht deutlich. Die Schweizer wollen die Migration nicht mit einem künstlichen Bevölkerungsdeckel begrenzen. Was aber klar ist, das Thema bleibt. Viele Menschen sind, wie in Deutschland und anderen Ländern, besorgt über die Zahl der Ausländer im Land. Der Wirtschaftsverband sagt, man müsse das Inlandspotenzial besser ausschöpfen, heißt durch Aus- und Weiterbildung, damit weniger Fachkräfte aus dem Ausland rekrutiert werden müssen. Aus Genf, Christiane Ulrich.
1: Ein zunächst friedlicher Protest gegen den bevorstehenden G7-Gipfel in Frankreich ist in Genf zunehmend eskaliert. Am Nachmittag und Abend schmissen Vermummte zahlreiche Scheiben ein. Die Polizei setzte mehrfach Tränengas ein. Das Treffen der G7-Staats- und Regierungschefs beginnt heute in Evian auf der französischen Uferseite des Genfer Sees. Genf liegt rund 50 Kilometer entfernt, aber Frankreich wollte keine Proteste dulden. Deshalb meldeten die Organisatoren die Demo in Genf an.
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